0: Ich bin Ursula Winkler. Die Polizei fahndet mit Hochdruck nach einem Mann, der Sabotageaktionen gegen das deutsche Stromnetz verübt haben soll. Nachdem Beamte in seiner Wohnung in Gevelsberg Sprengstoff gefunden hatten, stürmte ein Spezialeinsatzkommando am Nachmittag im rund 100 Kilometer entfernten Niederzier in einem Wald einen Lastwagen.
1: Der Mann war nicht in dem gestürmten Lastwagen, den der 48-Jährige anscheinend zu einem Wohnmobil umgebaut hatte. Möglicherweise ist er jetzt zu Fuß unterwegs, so NRW-Innenminister Reul. Er und Bundesinnenminister Dobrindt sprachen zunächst von einem Einzeltäter und von Klimaextremismus. Es sei aber nicht auszuschließen, dass der Mann doch noch Helfer hatte oder Verbindungen ins Ausland. Auch angesichts der vielen verschiedenen Angriffsorte auf Stromeinrichtungen. Und unklar ist auch, warum der Mann in Bekennerschreiben seinen Namen und seine Wohnadresse angab. Ronny Tochau, Nachrichtenredaktion.
0: Die EU-Grenzschutzagentur Frontex ist den meisten wohl eher als Ablocker von Migranten bekannt. Jetzt setzt Frontex im Ärmelkanal erstmals eigene Schiffe zur Seenotrettung von Migranten ein.
2: Die Aufgabe der von Frontex gestellten Schiffe wird es sein, französische Rettungsschiffe zu unterstützen, die Migranten helfen, wenn sie bei der Überfahrt nach Großbritannien in Seenot geraten. Anders als bei anderen Frontex-Einsätzen geht es also nicht um Migranten, die in die EU einreisen wollen, sondern um solche, deren Ziel ausdrücklich Großbritannien ist. Auf Bitten von London geht Frankreich zwar gegen Schleuser an seiner Küste vor, den in großer Zahl auf Schlauchboote gepferchten Migranten aber bieten französische Schiffe Hilfe an, wenn sie in Not geraten. Michael Evers, Paris.
0: Fast jeder Erwerbstätige in Deutschland wünscht sich eine andere Arbeitszeit. Während 3,8 Millionen weniger arbeiten wollen, wünschen sich 1,5 Millionen mehr Arbeitszeit. Das berichtet das Statistische Bundesamt auf der Grundlage des Mikrozensus 2025. Der Wunsch nach Reduzierung entsteht vor allem, wenn Beschäftigte eine lange Wochenarbeitszeit haben. Die lag im Schnitt bei 40,9 Stunden und sollte nach dem Wunsch der Befragten durchschnittlich um 10,5 Stunden abgesenkt werden. Zum Fußball. Der VfB Stuttgart hat in seinem ersten Heimspiel der neuen Bundesliga-Saison den ersten FC Köln dominiert. Die Stuttgarter gewannen mit 4:1.
3: Und hier ist das Wochenendwetter bei Ostseewelle. Temperaturen, die liegen momentan zwischen 15 und 12 Grad. Es ist und bleibt wechselnd bewölkt. Vereinzelt auch noch mal ein paar Schauer und Gewitter möglich. In Küstennähe müssen wir auch noch mal mit ein paar stürmischen Böen rechnen. Heute am Samstag bekommen wir einen Mix aus Sonne und Wolken. Tagsüber auch da Schauer und Gewitter. Zum Abend hin wird es dann noch mal ein bisschen freundlicher bei höchstens 20 Grad. Der Zwei-Tage-Trend, morgen mal mehr, mal weniger Wolken. Auch die Sonne lässt sich ab und zu mal blicken. Im Großen und Ganzen bleibt es auch trocken bei 21 Grad. Übermorgen am Scheine für Vereine Montag das gleiche in Grün bei 25 Grad maximal.
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1: Kommt gut in den Samstag. Ihr hört Ostseewelle. Es ist der 5. September. Ich bin Elisabeth Reinhold und habe für euch in die Sterne geguckt.
2: Widder.
1: Der Samstag braucht Bewegung. Schnappt euch Freunde, steigt aufs Rad oder macht einen Ausflug. Hauptsache, ihr erlebt was.
2: Stier.
1: Heute wird geschlemmt. Frühstück, Kuchen oder gemeinsames Kochen? Genuss gehört für euch zum perfekten Wochenende einfach dazu.
2: Zwillinge.
1: Amor könnte euch dort erwischen, wo ihr überhaupt nicht damit rechnet. Singles, Augen auf beim Einkaufen, Sport oder unterwegs.
2: Krebs.
1: Ihr habt Lust, euch etwas zu gönnen. Wenn das Konto mitspielt, darf heute ruhig ein kleiner Wunsch erfüllt werden.
2: Löwe.
1: Heute ist Familienzeit angesagt und ausgerechnet eine spontane Aktion wird am Ende zum schönsten Moment des Tages.
2: Jungfrau.
1: Lasst die Vernunft heute mal ein bisschen locker. Tanzen, ausgehen, flirten, dieser Samstag darf leicht und unbeschwert sein.
2: Waage.
1: Ihr entdeckt etwas, das euch sofort begeistert. Vielleicht ist genau heute der Startschuss für ein neues Hobby.
2: Skorpion.
1: Sportlicher Ehrgeiz packt euch, übertreibt es aber nicht. Ihr müsst niemandem beweisen, wie fit ihr seid.
2: Schütze.
1: Ein Tagesausflug fühlt sich heute fast an wie ein Kurzurlaub. Fahrt raus und entdeckt mal wieder eine Ecke, die ihr noch nicht kennt.
2: Steinbock.
1: Überrascht spontan und sagt bei einer Einladung einfach ja.
2: Wassermann.
1: Eine Freundschaft zeigt heute, wie wertvoll sie ist. Ein ehrliches Gespräch bringt euch noch näher zusammen.
2: Fische.
1: Eure Träume sind momentan besonders lebendig. Schreibt euch morgens ruhig auf, woran ihr euch erinnert. 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
1: Ich bin Ursula Winkler. Die Polizei hat in Nordrhein-Westfalen das Fahrzeug eines Mannes gestürmt, der mehrerer Sabotageaktionen gegen die Stromversorgung verdächtigt wird. Der 48-Jährige war nicht im Wagen und ist weiter auf der Flucht. In seiner Wohnung in Gebelsberg fanden Ermittler Sprengstoff. Zwei Bekennerschreiben gelten nach Angaben von NRW-Innenminister Reul als authentisch. Ob der Mann tatsächlich für die Taten verantwortlich ist, wird weiter geprüft. Der verschärfte Sparkurs bei VW wird auch in Deutschland zu spüren sein. Das neue Sparpaket betrifft laut Niedersachsens Ministerpräsident Lies wohl etwa 25.000 Stellen in Deutschland. Das wäre ungefähr die Hälfte des von Volkswagen angepeilten Abbaus von rund 50.000 weiteren Stellen.
2: Es sollen keine Werke geschlossen werden, betont Lies, das sei auch nicht vereinbart worden. Aber die Unternehmensstandorte müssten schlanker, effizienter und schneller werden. Und zwar nicht nur bei VW allein, sondern bei allen 170 Gesellschaften des Konzerns. An den deutschen Standorten sollte vor allem die Wettbewerbsfähigkeit verbessert werden. Das gelte insbesondere für Emden, Hannover, Zwickau und Neckarsulm. Thomas Thonfeld, Berlin.
1: Verkehrssünder müssen jetzt deutlich länger vor einem Bußgeldbescheid zittern als bisher. Darauf weist der Automobilclub von Deutschland hin. Bisher waren solche Ordnungswidrigkeiten oft nach 3 Monaten schon verjährt. Seit dem Sommer kann der Bescheid deutlich später im Briefkasten landen.
3: Über Rot oder zu schnell gefahren, falsch geparkt oder mit dem Handy am Steuer erwischt worden. Das alles kann jetzt deutlich länger geahndet werden, nämlich 6 Monate statt 3. Und die Behörden können durch bestimmte Maßnahmen die Frist von vorne beginnen lassen. Bei technischen Verstößen gilt eine Frist von 2 Jahren. Der Automobilclub kritisiert das. Manche könnten sich nach so langer Zeit gar nicht mehr erinnern, wer das Auto gefahren ist. Man sollte jeden Bußgeldbescheid penibel prüfen, bevor man zahlt. Thomas Bremser, Nachrichtenredaktion.
1: Zum Fußball. Der VfB Stuttgart hat das erste Heimspiel der neuen Bundesliga-Saison souverän für sich entschieden. Die Stuttgarter besiegten den ersten FC Köln mit 4:1. In der zweiten Bundesliga trennten sich Arminia Bielefeld und der FC St. Pauli mit 2:2 unentschieden. Auch das Spiel Hannover 96 gegen den Karlsruher SC endete mit 2:2.
4: Schönes Hoch die Hände, Wochenende gewünscht. Ostseewelle hier mit dem schnellen Blick aufs Wetter. Temperaturen, die pegeln sich aktuell zwischen 15 und 12 Grad ein. Es ist und bleibt teils klar, teils bewölkt. Stellenweise müssen wir auch nochmal mit einem Schauer und Gewitter rechnen. In der Küstenregion sind auch stürmische Böen möglich, also gut festhalten. Heute am Samstag gibt es einen Mix aus Sonne und Wolken. Örtlich ein paar Schauer und Gewitter drin, zum Abend hin. Aber nochmal nachlassend bei höchstens 20 Grad. Der 2-Tage-Trend, morgen Sonne, Wolken. Bleibt größtenteils trocken bei 21 Grad. Übermorgen am Scheine für Vereine Montag geht es genauso freundlich und trocken weiter bei 25 Grad maximal.
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1: Calvin Harris und Jazzy mit Satisfy.

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1: Ich bin Ursula Winkler. Die Polizei hat in Nordrhein-Westfalen das Fahrzeug eines Mannes gestürmt, der nach mehreren Sabotageaktionen gegen die Stromversorgung verdächtigt wird. Der 48-Jährige war nicht im Wagen und ist weiter auf der Flucht. In seiner Wohnung in Gevelsberg fanden Ermittler Sprengstoff. Zwei Bekennerschreiben gelten nach Angaben von NRW-Innenminister Reul als authentisch. Innenminister Dobrindt sprach von Klimaterrorismus.
2: Das Wissen, was offenbart wird in diesen Schreiben, das ist eindeutiges Täterwissen. Und von daher kann man davon ausgehen, dass erstmal die Indizien dafür sprechen, dass wir es hier mit dem Täter zu tun haben. Aber wir befinden uns immer noch im Bereich der Verdachtssituation. Aber nach aktuellem Stand muss man hier von Klimaextremismus ausgehen.
1: Innenminister Dobrindt. In Sachsen-Anhalt wird am Sonntag ein neuer Landtag gewählt. In ersten Umfragen lag die AfD weiter deutlich vor der CDU. Laut Befragung der Forschungsgruppe Wahlen für das ZDF kommt die AfD auf 41%. Die CDU hofft auf eine weitere Amtszeit von Ministerpräsident Schulze und liegt bei 23%.
3: Drittstärkste Kraft wird laut Umfrage die Linke mit gut 11%, dahinter SPD und Grüne mit 8,5 und 6%. AfD und CDU sind meilenweit voneinander entfernt. Die AfD könnte mit diesem Ergebnis aber nicht allein regieren, sie wäre auf Koalitionspartner angewiesen. Eine Zusammenarbeit mit ihr haben die anderen Parteien im Vorfeld aber ausgeschlossen. Höchstwahrscheinlich wird es sehr schwierig, eine Landesregierung ohne die AfD zu bilden. Aber 26% der Befragten wissen noch nicht, wen sie am Sonntag wählen werden. Der Ausgang der Wahl wird verdammt spannend. David Riemer, Berlin.
1: Nach dem Streit um politische Äußerungen beim Glücksgefühle-Festival erlebt Alpha Wills Forever Young ein kleines Comeback. Mehrere Künstler spielten den Song auf dem Hockenheimring, nachdem Alpha Will zunächst ausgeladen und später wieder eingeladen worden war. Auslöser war die Bitte der Veranstalter, auf politische Botschaften zu verzichten. Mitveranstalter Markus Krampe bezeichnete die Ausladung inzwischen als Fehler. Zum Fußball. Der VfB Stuttgart hat das erste Heimspiel der neuen Bundesliga-Saison souverän für sich entschieden. Die Stuttgarter besiegten den ersten FC Köln mit 4:1.
4: Und hier ist das Wochenendwetter bei Ostseewelle. Temperaturen, die liegen momentan zwischen 15 und 12 Grad. Es ist und bleibt wechselnd bewölkt. Vereinzelt auch noch mal ein paar Schauer und Gewitter möglich. In Küstennähe müssen wir auch noch mal mit ein paar stürmischen Böen rechnen. Heute am Samstag bekommen wir einen Mix aus Sonne und Wolken. Tagsüber auch da Schauer und Gewitter. Zum Abend hin wird es dann noch mal ein bisschen freundlicher bei höchstens 20 Grad. Der Zwei-Tage-Trend morgen. Mal mehr, mal weniger Wolken. Auch die Sonne lässt sich ab und zu mal blicken. Im Großen und Ganzen bleibt es auch trocken bei 21 Grad. Übermorgen am Scheine für Vereine Montag das gleiche in Grün bei 25 Grad maximal.
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1: Ich bin Ursula Winkler. Die Polizei hat in Nordrhein-Westfalen das Fahrzeug eines Mannes gestürmt, der nach mehreren Sabotageaktionen gegen die Stromversorgung verdächtigt wird. Der 48-Jährige war nicht im Wagen und ist weiter auf der Flucht. In seiner Wohnung in Gevesberg fanden Ermittler Sprengstoff. Zwei Bekennerschreiben gelten nach Angaben von NRW-Innenminister Reul als authentisch. Innenminister Dobrindt sprach von Klimaterrorismus.
2: Wir gehen bisher nach dem allem, was wir wissen, von einem Einzeltäter aus. Das sagt nichts darüber aus, was im Laufe der Ermittlungen noch kommen kann. Es kann durchaus auch Vernetzungen geben zwischen den Elementen des Extremismus und auch des Staatsterrorismus.
1: Bundesinnenminister Dobrindt. Am Wahlwochenende werden in der Landeshauptstadt von Sachsen-Anhalt mehrere tausend Menschen zu Demonstrationen und Kundgebungen erwartet. Bisher seien 12 Veranstaltungen in Magdeburg angemeldet, das teilt die Polizei mit. Die größte findet heute auf dem Domplatz statt. Hier erwartet ein Bündnis aus Gewerkschaften und Zivilgesellschaft rund 8000 Teilnehmer. Daneben begeht die AfD ihren offiziellen Wahlkampfabschluss. Morgen ist dann die Landtagswahl. Verkehrssünder müssen jetzt deutlich länger vor einem Bußgeldbescheid zittern als bisher. Darauf weist der Automobilclub Deutschland hin. Bislang waren solche Ordnungswidrigkeiten oft nach 3 Monaten schon verjährt. Seit dem Sommer kann der Bescheid deutlich später im Briefkasten landen.
3: Über Rot oder zu schnell gefahren, falsch geparkt oder mit dem Handy am Steuer erwischt worden. Das alles kann jetzt deutlich länger geahndet werden, nämlich 6 Monate statt 3. Und die Behörden können durch bestimmte Maßnahmen die Frist von vorne beginnen lassen. Bei technischen Verstößen gilt eine Frist von 2 Jahren. Der Automobilclub kritisiert das. Manche könnten sich nach so langer Zeit gar nicht mehr erinnern, wer das Auto gefahren ist. Man sollte jeden Bußgeldbescheid penibel prüfen, bevor man zahlt. Thomas Bremser, Nachrichtenredaktion.
1: Zum Fußball. Der VfB Stuttgart hat das erste Heimspiel der neuen Bundesliga-Saison souverän für sich entschieden. Die Stuttgarter besiegten den 1. FC Köln mit 4:1. In der 2. Bundesliga trennten sich Arminia Bielefeld und der FC St. Pauli mit 2:2 unentschieden. Auch das Spiel Hannover 96 gegen den Karlsruher SC endete mit 2:2.
4: Schönes Hoch die Hände, Wochenende gewünscht. Ostseewelle hier mit dem schnellen Blick aufs Wetter. Temperaturen, die pegeln sich aktuell zwischen 15 und 12 Grad ein. Es ist und bleibt teils klar, teils bewölkt. Stellenweise müssen wir auch nochmal mit einem Schauer und Gewitter rechnen. In der Küstenregion sind auch stürmische Böen möglich, also gut festhalten. Heute am Samstag gibt es einen Mix aus Sonne und Wolken. Örtlich ein paar Schauer und Gewitter drin, zum Abend hin. Aber nochmal nachlassend bei höchstens 20 Grad. Der 2-Tage-Trend, morgen Sonne, Wolken. Bleibt größtenteils trocken bei 21 Grad. Übermorgen am Scheine für Vereine Montag geht's genauso freundlich und trocken weiter bei 25 Grad maximal.
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1: Moin, hier ist Uwe 169,5 Wollitzer aus dem Guten Morgen bei Ostseewelle. 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
1: Wenn ihr auch schon immer mal das dramatischste aller Instrumente spielen wolltet, dann habt ihr in Waren gerade die Chance. Dort bietet die Kirchenmusikdirektorin Christiane Drese ein Orgelpraktikum an.
2: Kantoren sind sowieso sehr dünn gesät, ja, ganz, ganz dünnmaschig hier übers Land. Auch aus diesem Grunde sind wir regelrecht angewiesen auf Orgelspieler, die das einfach so gerne machen, ohne jetzt eine Kantorenstelle zu haben. Denn es gibt natürlich viel, viel mehr Orgeln und Kirchen, als es hier Kantoren gibt.
1: 6 Interessierte dürfen beim Praktikum so richtig in die Tasten hauen und das macht auch echt Spaß. Jennifer aus Waren war vor 4 Jahren dabei.
3: Naja, die Orgel wird ja schon die Königin der Instrumente genannt und ich sag mal so die Vielschichtigkeit und die Töne, wie ausgefüllt sie eigentlich sind, also wie satt und gigantisch und mächtig halt teilweise auch einfach bis hin zu ganz zart und sanft. Welches Instrument kann das so?
1: Die Praktikumsgruppe trifft sich mit der Kantorin zu 4 Workshop-Tagen im September und Oktober. Los geht's am Donnerstag. Wer Lust hat, die Königin der Instrumente zu spielen, bewirbt sich per Mail bis Dienstag, das ist der 8. September. Mehr Infos gibt's auf der Website der Warener Kirche St. Georgen. Aus der Ostseewelle Kirchenredaktion, Hanna Reinhardt.

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2: Ich bin Diana Kramer. Die Polizei fahndet mit Hochdruck nach einem Mann, der Sabotageaktionen gegen das deutsche Stromnetz verübt haben soll. Nachdem Beamte in der Wohnung des 48-Jährigen in Grevelsberg in NRW Sprengstoff gefunden hatten, stürmte ein Spezialeinsatzkommando im rund 100 Kilometer entfernten Niederzier in einem Wald einen Lastwagen.
3: Der Mann war nicht in dem gestürmten Lastwagen, den der 48-Jährige anscheinend zu einem Wohnmobil umgebaut hatte. Möglicherweise ist er jetzt zu Fuß unterwegs, so NRW-Innenminister Reul. Er und Bundesinnenminister Dobrindt sprachen zunächst von einem Einzeltäter und von Klimaextremismus. Es sei aber nicht auszuschließen, dass der Mann doch noch Helfer hatte oder Verbindungen ins Ausland. Auch angesichts der vielen verschiedenen Angriffsorte auf Stromeinrichtungen. Und unklar ist auch, warum der Mann in Bekennerschreiben seinen Namen und seine Wohnadresse angab. Ronny Tochau, Redaktion.
2: Sachsen-Anhalt wählt morgen einen neuen Landtag. In letzten Umfragen lag die AfD weiter deutlich vor der CDU. Aktuell regiert in dem Land eine Koalition aus CDU, SPD und FDP. Das Bündnis wird aber allen Befragungen zufolge seine Mehrheit verlieren.
4: Bekommt Deutschland die erste AfD-geführte Landesregierung oder läuft es auf eine Minderheitsregierung unter Führung der CDU hinaus? Die AfD setzt auf eine absolute Mehrheit. Laut letzter Umfragen wird es dazu aber nicht reichen. Sie wird wohl einen Partner benötigen. Alle anderen Parteien haben eine Zusammenarbeit mit ihr aber ausgeschlossen. Bei einer Minderheitsregierung wäre die CDU unter Umständen für Mehrheiten im künftigen Landtag auch auf die Stimmen der Linken angewiesen. Die Christdemokraten schließen Koalition oder ähnliche Formen der Zusammenarbeit aber nicht nur mit der AfD aus, sondern auch mit den Linken. Die Suche nach einer neuen Landesregierung wird wohl sehr schwierig werden. David Riemer, Berlin.
2: Der ukrainische Präsident Zelensky hat einen Besuch von US-Vermittlern in Kiew angekündigt. Demnach werden Steve Witkoff und Jared Kushner erst in Moskau besuchen und morgen dann nach Kiew reisen, sagte Zelensky in einer Videobotschaft. US-Präsident Trump bestätigte im Weißen Haus, dass er seine beiden Unterhändler entsandt habe. Sie würden einen Vorschlag mitbringen, um den Ukraine-Krieg zu beenden, sagte er, ohne Details zu nennen. Damit zum Fußball. Der VfB Stuttgart hat das erste Heimspiel der neuen Bundesliga-Saison souverän für sich entschieden. Die Stuttgarter besiegten den ersten FC Köln mit 4:1.
5: In Hamburg und Schleswig-Holstein heute ein insgesamt sehr wechselhafter Tag. Es gibt immer wieder Wolken, dazu aber auch Sonne. Die Sonnenscheindauer liegt bei 9 Stunden und zwischendurch dann aber auch Schauer und einzelne Gewitter. Zum Abend hin beruhigt sich das Wetter. Höchstwerte haben wir heute zwischen 17 und 19 Grad maximal. Dazu weht ein mäßiger bis frischer Wind, an der Küste auch starker Wind, zum Teil mit stürmischen Böen. Der Zwei-Tage-Trend morgen am Sonntag wird recht freundlich. Viel Sonne, trocken bis 22 Grad. Übermorgen am Montag gibt es dann wieder einige Schauer, zum Teil auch recht wolkig, bis 26 Grad maximal.

0: 4 Ostseewelle hier mit dem besten Verkehrsservice für unser Land. Ist alles frei auf unseren Straßen und Autobahnen. Euch eine gute Fahrt. Flitzerblitzer, die stehen auf der A24 Richtung Hamburg zwischen Zarrentin und Gallin und Richtung Berlin hinter Mainburg. B104 am Ortsausgang Löcknitz Richtung Pasewalk beidseitig. B89 zwischen Pritzwalk und Wittstock Höhe Chemnitz beidseitig. B91 am Ortseingang Eldena aus Karstädt kommt. B92 kurz vorm Ortsausgang Penzlin Richtung Neubrandenburg. B96 zwischen Lankengranitz und Seerams. B23 in Warsow Richtung Bandenitz. Dann in Groß-Warnow in der 30er beidseitig, in Röbel Bahnhofstraße, Rostock-Röversheger Chaussee stadteinwärts an der Vorpommernbrücke und Stralsund-Greifswalder Chaussee. Habt ihr auch noch welche gesehen? Dann ruft euch bei uns auf der Studio-Hotline, das ist die 0381 49 78 110, denn keiner meldet mehr. Aktuelle Flitzerblitzer.
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0: Mit Adrian Mützel heute in den Nachrichten.
2: Ja, wir sind auch schon wach. Schönen guten Morgen.
0: Ich bin Elisabeth Reinhold. Guten Morgen. Ja, man denkt das ja immer so, ne? Leute, die am Samstag arbeiten müssen oder am Wochenende stehen auf und denken, oh ja, ist klar, ich wieder der Einzige hier, ne? Kein anderer, alle anderen schlafen. Nein, wir sind bei euch. Wir begleiten euch. Haltet durch. Ihr schafft das. Mit guter Musik. Kygo zusammen mit Ava Max jetzt hier für euch. Whatever für den Start in den Samstag. Also erstmal schönes Käffchen und dann kann der Tag so richtig starten mit Ostseewelle im Ohr.

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Das war der frische neue Hit von Taylor Swift, Elizabeth Taylor, hier bei Ostseewelle. Und jetzt gibt's wieder eine Musiküberraschung aus den 90ern. Ten Sharp mit You. Ihr hört Ostseewelle, 6:16 Uhr. Schönen guten Morgen.

0: Unterwegs im Auto, zur Samstagsschicht oder ganz gemütlich zu Hause in der Küche noch im Schlafanzug und mit einem Käffchen in der Hand. Hört die Ostseewelle. Und schauen wir doch mal, wie der Tag so wird. Es ist 6.20 Uhr. Guten Morgen.
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0: Heute am 5. September. Los geht's, Adrian.
2: Wollte nur kurz sagen, Schlafanzug und Käffchen, da würde ich mich jetzt auch sehen. Geht los mit Widder.
0: Der Samstag braucht Bewegung. Schnappt euch Freunde, steigt aufs Rad oder macht einen Ausflug. Hauptsache, ihr erlebt was.
2: Stier.
0: Heute wird geschlemmt, Frühstück, Kuchen oder ein gemeinsames Kochen. Genuss gehört für euch zum perfekten Wochenende einfach dazu.
2: Zwillinge.
0: Amor, könnt ihr euch dort erwischen, wo ihr überhaupt nicht damit rechnet? Singles, Augen auf beim Einkaufen, Sport oder unterwegs?
2: Krebs.
0: Ihr habt Lust, euch etwas zu gönnen, wenn das Konto mitspielt, darf heute ruhig ein kleiner Wunsch erfüllt werden.
2: Löwe.
0: Heute ist Familienzeit und ausgerechnet eine spontane Aktion wird am Ende zum schönsten Moment des Tages.
2: Jungfrau.
0: Lasst die Vernunft heute mal ein bisschen locker. Tanzen, ausgehen, flirten. Dieser Samstag darf leicht und unbeschwert sein.
2: Waage.
0: Ihr entdeckt etwas, das euch sofort begeistert. Vielleicht ist genau heute der Startschuss für ein neues Hobby.
2: Skorpion.
0: Sportlicher Ehrgeiz packt euch, übertreibt es aber nicht, ihr müsst niemandem etwas beweisen, wie fit ihr seid.
2: Schütze.
0: Ein Tagesausflug fühlt sich heute fast an wie ein Kurzurlaub. Fahrt raus und entdeckt mal wieder eine Ecke, die ihr noch nicht kennt.
2: Steinbock.
0: Ihr seid überraschend spontan und sagt bei einer Einladung einfach ja.
2: Wassermann.
0: Eine Freundschaft zeigt euch heute, wie wertvoll sie ist. Ein ehrliches Gespräch bringt euch noch näher zusammen.
2: Und die Fische noch.
0: Eure Träume sind momentan besonders lebendig. Schreibt euch morgens ruhig auf, woran ihr euch erinnert. 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

Hitzewelle am Samstagmorgen. Wach klingeln lassen jetzt nicht vom Wecker, sondern von Bruno Mars mit Marry You. Jetzt hier bei Ostseewelle. Um 6.24 Uhr, 6 Minuten vor 6:30 ist es. Einen schönen guten Morgen.

0: Ostseewelle am Samstagmorgen. Es ist 6.28 Uhr, 6:28, 7:02. Gleich geht's hier weiter mit der meisten Musik, mit allen aktuellen Hits zum Wachwerden. Frischer neuer Hit, Flow, Leak It. Es geht richtig ab. Und dazu den passenden Beat von David Guetta, A-Lock und Stickfigure, Run Run River. Einer eurer aktuellen super Lieblingshits hier bei Ostseewelle. Bleibt bei uns.
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0: Es ist 6.30 Uhr. Ihr habt Ostseewelle mit dem Guten Morgen-Update um 6:30. Adrian Mütze hat die Schlagzeilen für euch.
8: Zwei Unfälle, zweimal voll gesperrt. Lange anstehen hieß es auf der A20 bei Grevesmühlen und bei Greifswald. Hier hat es wegen des Starkregens Unfälle gegeben. Resultat: lange anstehen am Freitag. Mecklenburg-Vorpommern guckt genau hin. Nach den Anschlägen auf Energieinfrastruktur in ganz Deutschland soll jetzt besonderer Fokus auf unseren Anlagen liegen. Behörden in Berlin haben alle Hände voll zu tun. 1,4 Millionen teilweise sensible Daten sind im Darknet veröffentlicht worden. Die Betroffenen sollen jetzt kontaktiert werden.
0: Alles, was heute Morgen wichtig ist, in einer halben Stunde wieder in unseren Nachrichten um 7 und jederzeit auch zum Nachhören im Web bei ostseewelle.de. Schaumbums Wochenendwetter, wir haben aktuell um die 14 Grad, dazu wird es heute echt ein wilder Mix. Wir haben Sonne, Wolken und immer wieder Regen, teilweise auch kurze Gewitter, bis 20 Grad maximal. Dazu vor allem an der Küste recht stürmisch. Der Zwei-Tage-Trend, morgen am Sonntag und übermorgen am Montag, sieht es ein bisschen besser aus. Bleibt größtenteils trocken bei einem Sonne-Wolken-Mix. 6.31 Uhr. 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Da ist alles frisch und frei. Eine gute und vor allem sichere Fahrt euch. Die Flitzerblitzer. Die stehen auf der A24 Richtung Hamburg zwischen Zarrentin und Galin und Richtung Berlin hinter Mainburg. B104 am Ortsausgang Lücknitz Richtung Pasewalk beidseitig. B89 zwischen Pritzwalk und Wittstock Höhe Chemnitz beidseitig. B91 am Ortseingang Eldena aus Karstadt kommt. B92 kurz vorm Ortsausgang Penzlin Richtung Neubrandenburg. B96 zwischen Lankengranitz und Seerams. B23 in Warsow Richtung Bandenitz. In Großwarnow in der 30er beidseitig, am Ortseingang Matzle aus Damm kommt, in Röbel Bahnhofstraße, Rostock Röversheger Chaussee, stadtauswärts an der Vorpommernbrücke und in Stralsund stehen sie dann auch noch, und zwar Greifswalder Chaussee stadtauswärts Höhe Möbel Albers. Habt ihr auch noch welche gesehen? Dann ruft euch bei uns auf der Studio-Hotline, das ist die 0381 49 78 110, denn keiner meldet mehr. Aktuelle Flitzerblitzer.
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0: Wir sind euer Samstagsteam, Adrian Mützel ist in den Nachrichten.
8: Und Elisabeth Reinhold im Studio.
0: Kommt gut in diesen Tag, und warum sich Greifswald ganz besonders freuen kann, große Auszeichnung gab's gleich hier bei Ostseewelle.

0: slowly. Schönen guten Morgen um 6.38 Uhr.
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0: 6.44 Uhr. Guten Morgen.
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0: Es ist 6.47 Uhr, ihr Ostseewelle, einmal ran an die Studio-Hotline 0381 49 78 110.
1: Hi, hier ist der Mario, moin.
0: Moin.
1: Moin. Ich wollte nur einmal sagen, auf der B96 Richtung Neustrelitz, an der Kreuzung Groß-Nemero, da liegen zwei tote Waschbären auf der Straße.
0: Oh je.
1: Ja, gerade gesehen.
0: Dann danke ich dir auf jeden Fall fürs Bescheid geben. Wohin bist du schon unterwegs?
1: Ja, ich komme aus der Nachtschicht.
0: Ach so.
1: Ja,
0: also hast du es jetzt geschafft.
1: Genau.
0: Das restliche Wochenende dann frei?
1: Ja, dann frei.
0: Na gut, dann sage ich jetzt trotzdem um diese Uhrzeit für dich hoch die Hände.
1: Hoch.

0: Genau das Richtige zum Wachwerden hier bei Ostseewelle. Es ist 6.58 Uhr, 7:02. Gleich geht's hier weiter mit der meisten Musik, mit allen aktuellen Hits. Jetzt geht die richtig ab, rockig mit All Summer Long von Kid Rock. Dazu die neue Nummer von Michael Schulte, 5 AM am Start. Und Ariana Grande packt ihren neuen Hit auch noch dazu. Bleibt bei Ostseewelle.
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3: Ich bin Diana Kramer. Die Polizei fahndet weiter mit Hochdruck nach einem Mann, der Sabotageaktionen gegen das deutsche Stromnetz verübt haben soll. Die Vorfälle konzentrieren sich auf Nordrhein-Westfalen, Brandenburg und Sachsen. In allen drei Bundesländern wird noch Braunkohle abgebaut und verstromt.
4: Den Strom aus fossilen Brennstoffen wie Kohle zu erzeugen, sei ein Verbrechen, das unsägliches Leid nach sich ziehe. So heißt es in einem Bekennerschreiben, das die Beamten für echt halten. Die Polizei hat in der Wohnung des Verdächtigen im Ruhrgebiet Sprengstoff gefunden. Von dem 48-Jährigen fehlt aber bislang jede Spur. Der Mann hatte mit selbstgebastelten Raketen Umspannwerke beschossen, um den Strom zu kappen, ohne Erfolg. Innenminister Dobrindt spricht von Klimaterrorismus eines Einzeltäters. Thomas Bremser, Redaktion.
3: Am Wahlwochenende werden in der Landeshauptstadt von Sachsen-Anhalt mehrere tausend Menschen zu Demonstrationen und Kundgebungen erwartet. Bisher seien 12 Veranstaltungen in Magdeburg angemeldet, teilte die Polizei mit. Die größte findet heute auf dem Domplatz statt. Hier erwartet ein Bündnis aus Gewerkschaften und Zivilgesellschaft rund 8000 Teilnehmer. Daneben begeht die AfD ihren offiziellen Wahlkampfabschluss. Morgen wird in Sachsen-Anhalt ein neuer Landtag gewählt. Das Wasserdefizit in Deutschland und Europa hat sich in den vergangenen Monaten weiter verschlimmert. Das geht aus Untersuchungen des Potsdamer Helmholtz-Zentrums für Geoforschung mit der NASA und dem Deutschen Zentrum für Luft- und Raumfahrt hervor. Man befürchte, dass sich der Wasserspeicher bis Ende des Jahres nicht mehr erholen wird, selbst wenn im Herbst mehr Regen als üblich fallen sollte, so die Forscher. Seit 2015 sehe man zunehmend trockenere Bedingungen als in den 15 Jahren davor. Vor allem die Hitze reduziert die Wasserspeicherung. Zum Fußball. Der VfB Stuttgart hat in seinem ersten Heimspiel der neuen Bundesliga-Saison den ersten FC Köln klar dominiert. Die Stuttgarter gewannen mit 4:1. VfB-Neuzugang Grischa Prömel nach dem Spiel bei Sky.
5: Ist wirklich ein Traum. Heute hat alles gepasst. Wir wollten unbedingt auch eine Reaktion zeigen nach dem Bayern-Spiel und es ist uns heute gelungen.
3: Die Bundesliga-Auftaktpartie gegen Bayern München hatte Stuttgart vor einer Woche 1:5 verloren.
6: In Hamburg und Schleswig-Holstein. Heute ein insgesamt sehr wechselhafter Tag. Es gibt immer wieder Wolken, dazu aber auch Sonne. Die Sonnenscheindauer liegt bei 9 Stunden und zwischendurch dann aber auch Schauer und einzelne Gewitter. Zum Abend hin beruhigt sich das Wetter. Höchstwerte haben wir heute zwischen 17 und 19 Grad maximal. Dazu weht ein mäßiger bis frischer Wind. An der Küste auch starker Wind, zum Teil mit stürmischen Böen. Der Zwei-Tage-Trend morgen am Sonntag wird recht freundlich. Viel Sonne, trocken bis 22 Grad. Übermorgen am Montag gibt es dann wieder einige Schauer, zum Teil auch recht wolkig, bis 26 Grad maximal. 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Euch eine gute und vor allem sichere Fahrt. Die Flitzerblitzer. Die stehen auf der A24 Richtung Hamburg zwischen Zarentin und Galin und Richtung Berlin hinter Mainburg. B104 am Ortsausgang Löcknitz Richtung Pasewalk beidseitig. B89 zwischen Pritzwalk und Wittstock Höhe Chemnitz beidseitig. B91 am Ortseingang Eldena aus Karstadt kommt. B92 kurz vorm Ortsausgang Penzlin Richtung Neubrandenburg. B196 zwischen Lankengranitz und Seerams, B23 in Warsow Richtung Bandenitz, in Groß-Warnow in der 30er beidseitig, am Ortseingang Matzlo aus Damm kommt, Röbel-Bahnhofstraße, Rostock-Röversäger Chaussee stadteinwärts an der Vorpommernbrücke, echt gut versteckt da, und in Stralsund-Greifswalder Chaussee stadtauswärts Höhe Möbel-Albers. Habt ihr auch noch welche gesehen? Dann ruft euch bei uns auf der Studio-Hotline. Das ist die 0381 49 78 110. Denn keiner meldet mehr. Aktuelle Flitzerblitzer.
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6: Mit Adrian Mützel in den Nachrichten.
7: Herzlich willkommen.
6: Ich bin Elisabeth Reinhold. Einen schönen guten Morgen. Und wenn die Ersten aus der Familie jetzt schon wach sind und die Frage ist, was machen wir denn heute? Gegen 7.45 Uhr haben wir eine Verabredung. Da gibt es für euch die kurzen Ausflugstipps total regional für euer Familienwochenende. Moin!

bei dem einen oder anderen ist das so, ne? Wenn man ausschlafen kann und jetzt trotzdem schon wach ist am Wochenende. Ihr hört Ostseewelle. Schönen guten Morgen. 7:06 Uhr ist es ganz genau.

0: Die goldene Henne geht zu uns nach Mecklenburg-Vorpommern. Ihr hört Ostseewelle, 7.10 Uhr ist es am Samstagmorgen. Und was ein großes Promi-Aufgebot am Abend in Leipzig. Mehr als 4000 Gäste waren bei der Verleihung der goldenen Henne mit dabei. Schlagerqueen Helene Fischer, die hat direkt die nächste Trophäe sich geholt und damit ihren eigenen Hennenrekord weiter ausgebaut. Auch Unheilig oder Habe Kerkeling haben sich eine goldene Henne geschnappt. Aber auch wir hier bei uns im Land dürfen uns freuen, denn die Charity-Henne, die geht nach Greifswald.
1: Wir alle sind zutiefst bewegt und wir danken Ihnen für Ihr Engagement. Die goldene Henne im Bereich Charity geht an den Förderverein Kinder- und Jugendhospiz Leuchtturm e.V.
0: Ja, mehr als verdient, denn seit 16 Jahren begleitet der Verein ja Familien mit schwer und lebensverkürzt erkrankten Kindern. 33 ehrenamtliche Familienhelfer sind dafür bei uns im Land unterwegs. Und jetzt haben sie die goldene Henne bekommen. In Zukunft möchte der Verein dann neben der ambulanten Hilfe auch ein stationäres Kinder- und Hospiz, Jugendhospiz aufbauen. Ja, Ostseewelle.

0: Kommt gut in diesen Samstagmorgen. Es ist 7.18 Uhr. Käffchenzeit.
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3: Morgens, Alfred. Na, wie ist?
2: Sprich leise, Harve.
3: Warum flüsterst du?
2: Ich bin im Hobbykeller. Ella sucht mich.
3: Erzähl.
2: Ich bin dran. Einkaufen.
3: Und?
2: Ich habe Einspruch eingelegt.
3: Gegen deine Frau?
2: Gegen den Zettel. Formfehler. Keine Unterschrift.
3: Wie oft bist denn eigentlich dran?
2: Alle 4 Wochen.
3: Alle 4 Wochen?
2: 13 Mal im Jahr. Das grenzt an Ausbeutung.
3: Das grenzt an Freizeit mit Vollverpflegung, Alfred. Was hast du Ella denn gesagt?
2: Erstmal, das Auto zieht nach links.
3: Und?
2: Ja, hat sie gesagt, dann fahr nach links. Der Markt ist ja auch links.
3: Stark.
2: Dann habe ich gesagt, der Einkaufswagen-Chip ist unauffindbar.
3: Und?
2: Sie legt mir kommentarlos 1 Euro hin.
3: Harter Hund.
2: Dann kam mein Hauptargument. Ich reagiere allergisch auf Neonlicht.
3: Ja, und weiter?
2: Sie legt mir kommentarlos die Sonnenbrille hin.
3: Deine Ausreden stinken zum Himmel, Alfred.
2: Nicht nur die.
3: Hä?
2: Im Kühlschrank steht noch mein Einkauf von vor 4 Wochen.
3: Ja, und was machst du jetzt?
2: Ich stelle einen Antrag auf Fristverlängerung. Bis Montag.
3: Montag musst du doch im Amt anwesend sein.
2: Eben.
3: Dringendes Besprechungskäffchen.
2: Bingo. Bring welches mit. Bei uns ist keines mehr da.
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0: auch der eine oder andere auf dem Weg zum Bäcker frische Brötchen holen, damit es nachher Familienfrühstück gibt. Dazu habt ihr Ostseewelle im Ohr. Es ist 7.26 Uhr, 4 Minuten vor 7:30. Dazu in der nächsten halben Stunde gibt es auch coole Veranstaltungstipps. Total regional für euer Familienwochenende. Und natürlich die meiste Musik mit allen aktuellen Hits. Frischer neuer Hit von Krista Serenity. So ein richtig guter Laune-Sound. Ich meine, sagt ja auch schon der Name. Good Old Days. Und dazu kultig aus den 80ern Mr. Mister mit Broken Rings hier bei Ostseewelle.
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2: Es ist 7.29 Uhr. Ihr habt Ostseewelle mit dem guten Morgen-Update um 7:30. Adrian Mützel hat die Schlagzeilen für euch.
3: Bei schlechtem Wetter, bei Rot und ohne Helm ist eine Radfahrerin in Rostock über eine rote Ampel gefahren. Am vielbefahrenen Schutower Kreuz hat es gekracht. Die Frau ist schwer verletzt worden und musste reanimiert werden. Lange Gesichter bei vielen Fußballvereinen im Land. Der Landesverband will die Gebühren erhöhen. Eigentlich ohne Grund, denn der Verband steht finanziell gut da. Nach den Anschlägen auf Energieanlagen in ganz Deutschland haben Ermittler die Wohnung eines 48-Jährigen durchsucht. Der hatte sich zu den Anschlägen bekannt. Bei der Durchsuchung ist weiterer Sprengstoff entdeckt worden.
2: Alles, was heute Morgen wichtig ist, in einer halben Stunde wieder in unseren Ostseewelle Nachrichten um 8 und jederzeit auch zum Nachhören in der knallroten Ostseewelle App. Aktuell haben wir um die 14 Grad bei uns, bis zu 20 Grad können es werden, stellenweise jetzt schon Sonne da, die begleitet uns auch den Tag über, die Sonnenscheindauer liegt zwischen 9 und 10 Stunden, aber es gibt immer wieder Schauer, auch kurze Gewitter und viele Wolken, es ist ein rundum wechselhafter Tag, dazu an der Küste stürmische Böen. Der Zwei-Tage-Trend, morgen am Sonntag bleibt es meist trocken und dazu viel Sonne mit dabei, bis 21 Grad, übermorgen am Montag dann wieder bis 25 Grad. 7.30 Uhr ist es, ihr hört Ostseewelle mit dem besten Verkehrsservice für unser Land. Da ist alles frisch und frei, eine gute Fahrt euch. Flitzerblitzer, die stehen aber auf der A24 Richtung Hamburg zwischen Zarentin und Galin und Richtung Berlin hinter Meinburg. B104 am Ortsausgang Löcknitz Richtung Pasewalk beidseitig. Ihr habt einen?
4: Ja, schönen guten Morgen, Jenny hier.
2: Ja.
4: Und zwar möchte ich gerne einen Blitzer verpetzen zwischen Neubuku und Wismar und zwar Höhe Lischow. Ist beidseitig auf der B105.
2: Danke dir. B189 zwischen Pritzwalk und Wittstock, Höhe Chemnitz beidseitig. B191 am Ortseingang Eldena aus Karstadt kommt. B192 kurz vom Ortsausgang Penzlin Richtung Neubrandenburg. B196 zwischen Lankengranitz und Serams. B23 in Warsow Richtung Bandenitz. In Großwarnow 130er beidseitig. Am Ortseingang Matzlow aus Damm kommt. Röbel Bahnhofstraße. Rostock-Röversäger Chaussee stadteinwärts an der Vorpommernbrücke, Stralsund-Greifswalder Chaussee stadtauswärts, Höhemöbel Albers und ihr habt auch noch einen.
5: Moin, der Jan hier. Du auf der B109, Abzweig Neuendorf A Richtung Anklam. Stehen so und machen ganz komische Bilder.
2: Danke dir. Habt ihr auch noch welche gesehen? Dann ruft euch bei uns auf der Studio-Hotline. Das ist die 0381 49 78 110. Dann keiner meldet mehr. Aktuelle Flitzerblitzer.
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2: Adrian Mützel ist in den Nachrichten.
3: Schönen guten Morgen.
2: Ich bin Elisabeth Reinhold und hoch die Hände.
3: Wochenende.
2: Kommt gut rein in den Tag. Jetzt hier mit Christus Randy, der trinkt auch gerne mal Matcha zum Wachwerden. Ja, wer keinen Kaffee mag, wieso denn nicht? Jetzt hier Good Old Days.

0: Moin, ihr hört Ostseewelle. Es ist 7.42 Uhr am Samstagmorgen. Der ein oder andere aus der Familie ist schon wach. Jetzt gibt es erstmal ein Käffchen, dann in Ruhe Familienfrühstück. Und dann natürlich die Frage, was machen wir denn heute? Ostseewelle hat die Tipps total regional.
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0: Hier in Hamburg und Schleswig-Holstein gibt's heute Trecker, Live-Musik und jede Menge Comics. Los geht's in Rendsburg. Da läuft nämlich die Norla. Mit mehr als 580 Ausstellern rund um Landwirtschaft, Haus und Garten, Ernährung und erneuerbare Energien. Feuerwehr und THW zeigen bei Voraufführungen, was sie so drauf haben. Und wer schon immer mal selbst einen Mähdrescher oder Traktor fahren wollte, bekommt hier sogar die Chance dazu. Geöffnet ist das Ganze heute bis 18 Uhr. In Bad Schwartau steigt außerdem das große Stadt- und Familienfest. Heute Morgen warten mehrere Bühnen, rund 50 Stände und jede Menge Live-Musik auf euch. Echt von Pop bis Rock und Techno ist natürlich auch mit dabei. Und Comic- und Manga-Fans, Ohren gespitzt, in der Fabrik in Hamburg steigt heute die Comic- und Manga-Convention. Händler und Verlage bringen Originalart, Comics und echte Raritäten mit. 10 Uhr geht's los.
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0: mit Ostseewelle um 7.57 Uhr, 3 Minuten vor 8. Und natürlich sind auch am Wochenende viele fleißig. Liebe Grüße nach Nienhagen ins Ostseebad. Die Halle am Gespensterwald, da werden gerade die Strandkörbe sauber gemacht und dann schön eingelagert. Die Saison ist ja jetzt so langsam zu Ende. Und natürlich läuft da Ostseewelle, klar, die meiste Musik mit allen aktuellen Hits, auch in der nächsten halben Stunde für euch, gleich nach 8. Mit dabei die neue Nummer von OneRepublic und dazu richtig guter Sound fürs Wochenende von Fastbar & Rough mit Rave. Bleibt bei uns!
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9: Ich bin Diana Kramer. Nach mehreren Sabotageaktionen gegen die deutsche Stromversorgung läuft die Fahndung nach einem Verdächtigen. Der Mann aus dem Ruhrgebiet hatte sich in Bekennerschreiben zu den Attacken bekannt. Bundesinnenminister Alexander Dobrindt geht davon aus, dass diese Schreiben echt sind.
10: Das Wissen, was offenbart wird in diesen Schreiben, das ist eindeutiges Täterwissen. Und von daher kann man davon ausgehen, dass erstmal die Indizien dafür sprechen, dass wir es hier mit dem Täter zu tun haben. Nach aktuellem Stand muss man hier von Klimaextremismus ausgehen.
9: Auffällig sei laut Innenminister Dobrindt, dass sich alle Anschlagsorte in der Nähe von Gebieten befinden, in denen noch Braunkohle abgebaut wird. Morgen wählt Sachsen-Anhalt einen neuen Landtag. In letzten Umfragen lag die AfD weiter deutlich vor der CDU. Aktuell regiert in dem Land eine Koalition aus CDU, SPD und FDP. Dieses Bündnis wird aber allen Befragungen zufolge seine Mehrheit verlieren.
11: Bekommt Deutschland die erste AfD-geführte Landesregierung oder läuft es auf eine Minderheitsregierung unter Führung der CDU hinaus? Die AfD setzt auf eine absolute Mehrheit. Laut letzter Umfragen wird es dazu aber nicht reichen. Sie wird wohl einen Partner benötigen. Alle anderen Parteien haben eine Zusammenarbeit mit ihr aber ausgeschlossen. Bei einer Minderheitsregierung wäre die CDU unter Umständen für Mehrheiten im künftigen Landtag auch auf die Stimmen der Linken angewiesen. Die Christdemokraten schließen Koalition oder ähnliche Formen der Zusammenarbeit aber nicht nur mit der AfD aus, sondern auch mit den Linken. Die Suche nach einer neuen Landesregierung wird wohl sehr schwierig werden. David Riemer, Berlin.
9: Der ukrainische Präsident Zelensky hat einen Besuch von US-Vermittlern in Kiew angekündigt. Demnach werden Steve Witkoff und Jared Kushner erst Moskau besuchen und morgen dann nach Kiew reisen, sagte Zelensky in einer Videobotschaft. US-Präsident Trump bestätigte die Entsendung seiner beiden Unterhändler. Sie würden einen Vorschlag mitbringen, um den Ukraine-Krieg zu beenden, sagte Trump, ohne Details zu nennen. Und zum Fußball. Der VfB Stuttgart hat das erste Heimspiel der neuen Bundesliga-Saison souverän für sich entschieden. Die Stuttgarter besiegten im Freitagsspiel den 1. FC Köln mit 4:1.
0: In Hamburg und Schleswig-Holstein heute ein insgesamt sehr wechselhafter Tag. Es gibt immer wieder Wolken, dazu aber auch Sonne. Die Sonnenscheindauer liegt bei 9 Stunden und zwischendurch dann aber auch Schauer und einzelne Gewitter. Zum Abend hin beruhigt sich das Wetter. Höchstwerte haben wir heute zwischen 17 und 19 Grad maximal. Dazu weht ein mäßiger bis frischer Wind, an der Küste auch starker Wind, zum Teil mit stürmischen Böen. Der Zwei-Tage-Trend morgen am Sonntag wird recht freundlich. Viel Sonne, trocken bis 22 Grad. Übermorgen am Montag gibt es dann wieder einige Schauer, zum Teil auch recht wolkig, bis 26 Grad maximal. Drei ist es.
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0: Soweit alles frisch und frei, eine gute Fahrt euch. Flitzerblitzer, die stehen auf der A24 Richtung Hamburg zwischen Zarentin und Galin und Richtung Berlin hinter Mainburg. B104 am Ortsausgang Löcknitz Richtung Pasewalk beidseitig. B105 zwischen Neubuko und Wismar-Höhlischow beidseitig. B89 zwischen Pritzwerk und Wittstockhöhe Chemnitz beidseitig. B91 am Ortseingang Eldena aus Karstädt kommt. B92 kurz vorm Ortsausgang Penzlin Richtung Neubrandenburg. B96 zwischen Lankengranitz und Seerams. B23 in Warsow Richtung Bandenitz. In Großwarnow in der 30er beidseitig. Am Ortseingang Matzlow aus Damm kommt. Röbel Bahnhofstraße. Rostock Röversheger Chaussee statt einwärts an der Vorpommernbrücke. Stralsund, Greifswalder Chaussee statt auswärts und ihr habt auch noch welche.
12: Ja, der Ralf aus Stralsund, wunderschönen guten Morgen allerseits. Na? Und zwar steht der Blitzer auf der B109, Abfahrt Neuendorf A und er blitzt in Richtung Attklamm.
0: Danke dir und moin.
13: Guten Morgen, ihr Niki hier. In Schwerin in der Ludwigslutzer Chaussee Höhe Netto wird der Blitzer gerade aufgebaut. Aktuell nur stadteinwärts, aber man weiß ja nie.
0: Danke, Niki. Habt ihr auch noch welche gesehen? Dann ruft euch bei uns auf der Studio-Hotline. Das ist die 0381 49 78 110. Denn keiner meldet mehr. Aktuelle Flitzerblitzer.
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0: Da streckt er sich nochmal, Adrian Mützel in den Nachrichten.
14: Ach, das musste gerade sein. Entschuldigung.
0: Ich
14: Hallo.
0: Ich bin Elisabeth Reinhold. Einen schönen guten Morgen.
15: Hoch die Hände, Wochenende.
0: Ja. So. Und Ausflug am Wochenende und Krankenhaus. Das klingt ja jetzt erstmal nicht so nach einer Traumkombi. Aber das lohnt sich heute für euch. Warum und was ihr da erleben könnt im Krankenhaus in Rostock, das erfahrt ihr in dieser Ostseewelle-Stunde gegen 8.45 Uhr. Jetzt hier erstmal für euch der neue Hit von One Republic, Need Your Love. Moin.
14: Moin.

hat Ostseewelle am Samstagmorgen 8.11 Uhr immer die meiste Musik mit allen aktuellen Hits, so wie dieser hier von dem norwegischen DJ Kygo. You Save My Love bei Ostseewelle. Moin!

Ostseewelle am Samstagmorgen und Nancy aus Pasewalk, die deckt gerade den Frühstückstisch mit frischer Marmelade. Und dazu hat sie ihren Musikwunsch abgegeben im Web bei ostseewelle.de. Hier jetzt Marlon Rudette, When the Beat Drops Out. Und eure Musikwünsche, die könnt ihr auch jederzeit abgeben. Klickt euch einfach rein in der knallroten App oder im Web. 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

0: Ostseewelle am Samstagmorgen. Es ist 9:03. Gleich geht's hier weiter mit der meisten Musik, mit allen aktuellen Hits. Da ein heißer Sommeranwärter, Hügel, zusammen mit Imal Angel. Move into the sun, es geht richtig ab. Bleibt bei Ostseewelle.
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7: Es ist 8.31 Uhr. Ihr hört Ostseewelle mit dem guten Morgen-Update um 8:30. Adrian Mützer hat die Schlagzeilen für euch.
8: Bei schlechtem Wetter, bei Rot und ohne Helm ist eine Radfahrerin in Rostock über eine Ampel gefahren. Am vielbefahrenen Schutower Kreuz hat es dann gekracht. Die Frau ist schwer verletzt worden und musste reanimiert werden. Lange Gesichter bei vielen Fußballvereinen hier im Land. Der Landesverband will die Gebühren erhöhen. Eigentlich ohne Grund, denn der Verband steht finanziell gut da. Nach den Anschlägen auf Energieanlagen in Deutschland haben Ermittler die Wohnung eines 48-Jährigen durchsucht. Der hatte sich zu den Anschlägen bekannt. Bei der Durchsuchung ist weiterer Sprengstoff gefunden worden.
7: Alles, was heute Morgen wichtig ist, in einer halben Stunde wieder in unseren Ostseewelle-Nachrichten um 9 und jederzeit auch zum Nachhören in der knallroten Ostseewelle-App. Schauen wir aufs Wochenendwetter. Das ist heute ein wilder Mix. Wir haben aktuell Temperaturen zwischen 14 und 16 Grad. Bis zu 20 Grad sind noch drin. Dazu Sonne, Wolken, Regen. Heute alles einmal durchgemischt. Dazu an der Küste stürmische Böen mit dabei. Zwei-Tage-Trend, dann etwas schöner. Morgen am Sonntag und übermorgen am Montag ein Sonne-Wolken-Mix. Es bleibt trocken bei Temperaturen zwischen 21 und 25 Grad. Es ist 8.32 Uhr, ihr hört Ostseewelle mit dem besten Verkehrsservice für unser Land. Alles frisch und frei. Eine gute Fahrt euch. Flitzerblitzer. Die stehen auf der A24 Richtung Hamburg zwischen Zarentin und Galin und Richtung Berlin hinter Mainburg. B104 am Ortsausgang Löcknitz Richtung Pasewalk beidseitig. B105 zwischen Neubuko und Wismarhöhe Lischow. B109 am Abzweig Neuendorf A Richtung Anklam. B189 zwischen Pritzwerk und Wittstockhöhe Chemnitz beidseitig. B191 am Ortseingang Eltene aus Karstadt kommt. B192 kurz vorm Ausgang, Ortsausgang Penzlin Richtung Neubrandenburg. B196 zwischen Langengranitz und Seerams. B23 in Warsow Richtung Bandenitz. In Großwarnow in der 30er beidseitig. Am Ortseingang Matzle Ostdamm kommt. Röbel Bahnhofstraße. Rostock Rüberseger Chaussee stadteinwärts an der Vorpommernbrücke. In Schwerin Ludwigslister Chaussee Höhe Netto. Und Stralsund in der Greifswalder Chaussee stadtauswärts. Habt ihr auch noch welche gesehen? Dann ruft euch bei uns auf der Studio-Hotline. Das ist die 0381 49 78 110. Dann keiner meldet mehr. Aktuelle Flitzerblitzer.
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7: Mit Adrian Mütze in den Nachrichten.
8: Schönen guten Tag.
7: Und ich bin Elisabeth Reinhold. Guten Morgen.

0: Hausbesuch mit der ganzen Familie und dabei auch noch Spaß haben? Genau das geht heute in Rostock. Ihr hört Ostseewelle und das Südstadtklinikum lädt heute zum Tag der offenen Tür ein. Das heißt, von 10 bis 14 Uhr könnt ihr da echt mal hinter die Kulissen schauen, Bereiche entdecken, die sonst für euch tabu sind und natürlich auch jede Menge erleben. An der Studio-Hotline ist Cindy Pischke, sie hat den ganzen Tag organisiert. Guten Morgen.
1: Schönen guten Morgen.
0: Cindy, jetzt mal Hand aufs Herz, ne? Krankenhaus und Ausflug am Wochenende, das klingt ja erstmal nicht so nach einer Traumkombi, aber ihr habt da echt Tolles geplant, ne?
1: Ja, auf jeden Fall. Also wir sind heute ja beim Tag der offenen Tür beim Klinikum Südstadt Rostock. Wir öffnen quasi unsere Bereiche, damit wir unsere Besucherinnen und Besucher und großen und kleinen Gästen einfach mal zeigen wollen, dass man im Krankenhaus auch was Schönes erleben kann. Und man denkt immer nur, man geht ins Krankenhaus, oh Gott, und Hilfe, es ist was passiert. Aber auf der anderen Seite ist so ein Krankenhaus auch so vielfältig. Also, es gibt viele tolle Leute, es gibt Pflegepersonal, es gibt Ärzte, es gibt Mitarbeiter im Verwaltungsdienst, im medizintechnischen Dienst. Und damit auch verbunden die bunte Vielfalt an Aufgaben. Und das wollen wir einfach mal der Öffentlichkeit sichtbar machen, sodass jeder auch mal einen Einblick hat hinter die Kulissen. Was passiert da eigentlich?
0: Ihr habt natürlich auch viel geplant und vorbereitet. Was gibt's denn alles so und was gibt's alles so zu sehen?
1: Wir haben draußen eine Hüpfburg, wir haben auch Ballonkünstler dort, wir haben Kinderschminken und wir haben auch eine kleine Teddyklinik. Also wer sein Teddy mitbringt, kann gerne vorbeikommen. Mein Geheimtipp ist tatsächlich das begehbare Darmmodell. Da kann man wirklich mal live durch einen Darm gehen. Das finde ich sehr, sehr spannend. Auch die Führung durch die Radiologie, die Angiologie, Endoskopie und vielleicht noch ein ganz, ganz kleiner Geheimtipp. Wir haben auch die Möglichkeit, einen Rettungswagen von innen zu besichtigen und auch der Helikopter der Johanniter wird vor Ort sein. Es lohnt sich wirklich vorbeizukommen.
0: Ja, dann Familienausflug wirklich heute einfach mal ab ins Krankenhaus. Von 10 bis 14 Uhr könnt ihr heute im Südstadtklinikum Rostock hinter die Kulissen schauen. Cindy, euch viel Erfolg, ganz viel Spaß und hoch die Hände.
1: Wochenende!

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10: Ohne unsere Vereine hier bei uns im Norden geht gar nichts. Deshalb hören wir hier bei Ostseewelle Hitradio Hamburg-Schleswig-Holstein mit Stolz auf die nächsten Vereinshelden, die richtig anpacken. Moin!
11: Moin! Ich bin Henning Liese von den Carbfighters aus Rheinfeld. Dies ist eine Dartsparte des SV Preußen Rheinfeld.
10: Was macht euren Verein so besonders?
11: Unsere Dartsparte macht so besonders. Wir sind erst im März gegründet worden. Allerdings sind wir schon eine sehr bunte Mischung von 25 Dart-Interessierten, die mit Beeinträchtigungen, Männlein, Weiblein, Kinder, Erwachsenen dem Dartsport nachgehen und so unseren Slogan Respekt zeigen und Toleranze leben, nach außen tragen und viel gemeinsam lachen und uns aufs Dartspielen konzentrieren.
10: Und worauf seid ihr so richtig stolz in eurem Verein?
11: Tatsächlich sind wir auf unsere DNA stolz. Respekt zeigen, Toleranz leben, das lebt jeder Teilnehmer. Und natürlich, worauf wir noch viel mehr stolz sind, ist auch die Unterstützung vom Sportverein selber, von Unternehmen in Rheinfeld und Umgebung und anderen Menschen, die uns das möglich machen, unseren Sport so auszuführen.
10: Und wie können wir euch besuchen?
11: Jeden Dienstag und Donnerstag zwischen 18 Uhr und 21.30 Uhr in 23858 Rheinfeld auf dem Sportplatz im Sportline. Dort trainieren wir mit unserer Truppe und dann könnt ihr uns natürlich auch auf Heim- wie auch Auswärtsspiel besuchen, begleiten und anfeuern.
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13: Guten Tag, ich bin Adrian Mützel. Einen schweren Unfall hat es auf der A1 zwischen Neustadt und Eutin gegeben. Ein Mann und seine 10-jährige Tochter sind dabei schwer verletzt worden. Ein Kleintransporter ist Richtung Hamburg unterwegs gewesen und hat plötzlich eine Vollbremsung gemacht. Vater und Tochter sind in ihrem Wagen darauf geprallt. Beide Autos haben sich gedreht. Der PKW ist gegen die Mittelleitplanke geprallt und auf der Seite liegen geblieben. Dabei hat das Auto Feuer gefangen. Der Mann und seine Tochter sind ins Krankenhaus gekommen. Der Fahrer des Transporters hatte offenbar Alkoholintus. Die A1 ist Richtung Hamburg gesperrt worden. Etwa 800 Vertreter aus Landwirtschaft und Politik haben in Rendsburg auf dem Landesbauerntag diskutiert. Präsident Lucht hat 3 Forderungen an die Politik gestellt: wettbewerbsfähige Tierhaltung, die Zulassung notwendiger Pflanzenschutzmittel und weniger Bürokratie. Landwirtschaftsministerin Schmachtenberg hat sich dem angeschlossen und gesagt, dass die Landwirte Rückendeckung, klare Rahmenbedingungen und mehr Planungssicherheit brauchen. Die Staatsanwaltschaft Itzehoe hat Anklage gegen einen Sporttrainer aus dem Kreis Pinneberg erhoben. Dem Mann wird mehrfacher sexueller Missbrauch von Kindern vorgeworfen. Der Verdächtige sitzt bereits seit Ende April in Untersuchungshaft.
0: Deutschland und die Welt.
13: Nach den Anschlägen auf Energieanlagen in ganz Deutschland haben Ermittler die Wohnung eines 48-Jährigen durchsucht. Der Mann aus Gevelsberg in Nordrhein-Westfalen hat sich zu den Anschlägen in Brandenburg und in Dormagen bei Düsseldorf bekannt. In seiner Wohnung ist Sprengstoff entdeckt worden. Unklar ist noch, ob er auch für die Anschläge auf die Umspannwerke im Landkreis Görlitz in Sachsen verantwortlich ist. Hier sind gestern Sprengsätze gefunden worden. Innenminister Dobrindt bezeichnet den Verdächtigen als Klimaextremisten. Nach dem Mann wird europaweit gefahndet. Russland hat bei einem neuen Angriff auf die ukrainische Hauptstadt Kiew offenbar den Geheimdienst ins Visier genommen. Eine Drohne hatte den Hauptsitz der Behörde getroffen. Der Angriff habe direkt auf das Büro des Geheimdienstchefs gezielt, so Präsident Zelensky. 5 Menschen sind dabei verletzt worden.
0: Sport.
13: In der zweiten Fußball-Bundesliga hat sich der St. Pauli am Abend einen Punkt geholt. Die Millantor-Kicker haben 2:2 bei Arminia Bielefeld gespielt. Holstein Kiel spielt heute zu Hause gegen den 1. FC Nürnberg. Der HSV ist in der Bundesliga morgen dran, zu Hause im Volksparkstadion gegen Mainz 05. 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Und jetzt das Wetter.
2: Hamburg und Schleswig-Holstein. Heute ein insgesamt sehr wechselhafter Tag. Es gibt immer wieder Wolken, dazu aber auch Sonne. Die Sonnenscheindauer liegt bei 9 Stunden und zwischendurch dann aber auch Schauer und einzelne Gewitter. Zum Abend hin beruhigt sich das Wetter. Höchstwerte haben wir heute zwischen 17 und 19 Grad maximal. Dazu weht ein mäßiger bis frischer Wind. An der Küste auch starker Wind, zum Teil mit stürmischen Böen. Der Zwei-Tage-Trend morgen am Sonntag wird recht freundlich. Viel Sonne, trocken bis 22 Grad. Übermorgen am Montag gibt es dann wieder einige Schauer, zum Teil auch recht wolkig, bis 26 Grad maximal. Es ist 9.03 Uhr. 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Eine Info aus dem Fährverkehr, die Rügenfähre zwischen Stallbrod und Glewitz. Sie fährt heute nicht, ist einfach zu windig. Flitzerblitzer. Die stehen auf der A24 Richtung Hamburg zwischen Zarentin und Galin und Richtung Berlin hinter Mainburg. B104 am Ortsausgang Glöckner Richtung Pasewalk beidseitig. B105 zwischen Neuburg und Wismar-Höhle-Schuh. B109 am Abzweig Neuendorf A Richtung Anklam. B89 zwischen Pritzwerk und Wittstockhöhe Chemnitz beidseitig. B191 am Ortseingang Eldena aus Karstedt kommt. B192 kurz vorm Ortsausgang Penzlin Richtung Neubrandenburg. B196 zwischen Lankengranitz und Seerams. B23 in Warsow Richtung Bandernitz. In Groß-Warnow in der 30er beidseitig. Am Ortseingang Matzloh aus Damm kommt. In Röbel, Bahnhofsstraße, Rostock, Röversheger Chaussee stadteinwärts an der Vorpommernbrücke, Schwerin-Ludwigsuster Chaussee Höhe Netto und in Stralsund, Greifswalder Chaussee stadtauswärts. Habt ihr auch noch welche gesehen? Dann ruft euch bei uns auf der Studio-Hotline. Das ist die 0381 49 78 110, denn keiner meldet mehr. Aktuelle Flitzerblitzer.
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2: Mit Adrian Mütze in den Nachrichten.
13: Hallo, schönen guten Tag.
2: Ich bin Elisabeth Reinhold. Moin, ihr lasst euch das Familienfrühstück schmecken. Und danach könnt ihr was Cooles erleben mit der ganzen Familie. Total regional gibt's die besten Ausflugstipps gegen 9.45 Uhr hier bei Ostseewelle.

0: 9.15 Uhr ist es und na, einen Wochenendausflug geplant. Aber vorher müsst ihr noch tanken fahren. Mhm, das tut weh, ne? Spritpreise auf dem Allzeithoch. Aber ihr hört ja Ostseewelle.
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0: 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Jetzt hier für euch Atomic Kitten. Schön.

0: Na, noch ganz gemütlich beim Familienfrühstück oder schon auf dem Weg zum Wochenendeinkauf? Ihr hört Ostseewelle, es ist 9.25 Uhr, 5 Minuten vor halb 10. Gleich geht's hier weiter mit der meisten Musik, mit allen aktuellen Hits. Der neue Hit von Aussies ist mit dabei, das ist The Art of Letting Go. Und dann zum Wachwerden und so ein bisschen Abrufen in der Küche beim Geschirrspüler einräumen gibt's Dr. Alban mit It's My Life. Und richtig coole Ausflugstipps, die gibt's auch noch total regional in der nächsten halben Stunde. Bleibt bei uns.
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0: Es ist 9.28 Uhr. Ihr hört Ostseewelle um halb 10 mit dem Guten Morgen-Update und Adrian Mützel.
13: Mecklenburg-Vorpommern guckt genau hin. Nach den Anschlägen auf Energieinfrastruktur in ganz Deutschland soll jetzt besonderer Fokus auf unseren Anlagen liegen. Hansa Rostock distanziert sich von sogenannten Fans, die beim Freundschaftsspiel beim FC Watford mit einer Hakenkreuzflagge posiert haben. Der Verein sagt, Rechtsextremismus hat hier keinen Platz. Wohnraum ist Mangelware, deshalb will die Europäische Union neue Regeln für Anbieter von Ferienwohnungen festlegen. Damit soll verfügbarer Platz nicht durch beispielsweise Airbnbs geblockt werden.
0: Alles, was heute Morgen wichtig ist, in einer halben Stunde wieder in unseren Ostseewelle-Nachrichten um 10 und jederzeit auch zum Nachhören in der Knallrunde.

0: für unser Land. Eine Info aus dem Fährverkehr, die Rügenfähre zwischen Stallbrode und Glewitz, die fährt heute nicht. Und eine Farbmeldung für den Landkreis Vorpommern-Greifswald. Ab 10 Uhr findet in Altsahne 2 Anklamm. Ein Schleppertreffen statt, rechnet da mit Behinderungen und mit dem Flugverkehr. Flitzer, Blitzer, die stehen auf der A24 Richtung Hamburg zwischen Zarentin und Galin und Richtung Berlin hinter Mainburg. B104 am Ortsausgang Löcknitz Richtung Pasewalk beidseitig. B105 zwischen Neubuko und Wismar-Hölischow. B109 am Abzweig Neuendorf A Richtung Anklam. B189 zwischen Pritzweig und Wittstocker Höhe Chemnitz beidseitig. B191 am Ortseingang Eldena aus Karstedt kommt. B192 kurz vorm Ortsausgang Penzlin Richtung Neubrandenburg. B196 zwischen Lankengranitz und Seerams. B23 in Warsow Richtung Bandenitz. In Großwarnow in der 30er beidseitig. Am Ortseingang Matzlow aus Damm kommt. Röbel, Bahnhofstraße. Rostock-Röversäger Chaussee stadteinwärts an der Vorpommernbrücke, Schwerin-Ludwigslust-der Chaussee Höhe Netto und in Stralsund-Greifswalder Chaussee stadtauswärts. Habt ihr auch noch welche gesehen? Dann ruft euch bei uns auf der Studio-Hotline. Das ist die 0381 49 78 110, denn keiner meldet mehr. Aktuelle Flitzerblitzer.
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0: Mütze in den Nachrichten.
2: Ich geh mal kurz lüften. Guten Morgen.
0: Ich bin Elisabeth Reinhold. Moin, euch einen schönen Samstag. Jetzt hier Holly Humberstone für euch.

0: Und Wochenende ist natürlich immer Familienzeit angesagt. Die coolsten Ausflugstipps, die gibt's jetzt total regional.
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0: Hier in Hamburg und Schleswig-Holstein gibt's heute Trecker, Live-Musik und jede Menge Comics. Los geht's in Rendsburg. Da läuft nämlich die Norla. Mit mehr als 580 Ausstellern rund um Landwirtschaft, Haus und Garten, Ernährung und erneuerbare Energien. Feuerwehr und THW zeigen bei Vorführungen, was sie so drauf haben. Und wer schon immer mal selbst einen Mähdrescher oder Traktor fahren wollte, bekommt hier sogar die Chance dazu. Geöffnet ist das Ganze heute bis 18 Uhr. In Bad Schwartau steigt außerdem das große Stadt- und Familienfest. Heute Morgen warten mehrere Bühnen, rund 50 Stände und jede Menge Live-Musik auf euch. Echt von Pop bis Rock und Techno ist natürlich auch mit dabei. Und Comic- und Manga-Fans, Ohren gespitzt, in der Fabrik in Hamburg steigt heute die Comic- und Manga-Convention. Händler und Verlage bringen Originalart, Comics und echte Raritäten mit. 10 Uhr geht's los.
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0: hier ist Ostseewelle. Es ist 3:50. Gleich geht's hier weiter mit der meisten Musik, mit allen aktuellen Hits. Mit dabei der neue Hit von Martin Garrix und Ed Sheeran. Die beiden haben sich zusammengetan und Repeated draus gemacht. Und dazu so ein bisschen Sommersound, ne? Damit wir uns nochmal die Sonne zurückholen. Shaggy, It Wasn't Me, bleibt bei Ostseewelle.
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17: Guten Tag, ich bin Adrian Mützel. Einen schweren Unfall hat es auf der A1 zwischen Neustadt und Eutin gegeben. Ein Mann und seine 10-jährige Tochter sind dabei schwer verletzt worden. Ein Kleintransporter ist Richtung Hamburg unterwegs gewesen und hat plötzlich eine Vollbremsung gemacht. Vater und Tochter sind in ihrem Wagen darauf geprallt. Beide Autos haben sich gedreht. Der PKW ist gegen die Mittelleitplanke geprallt und auf der Seite liegen geblieben. Dabei hat das Auto Feuer gefangen. Der Mann und seine Tochter sind ins Krankenhaus gekommen. Der Fahrer des Transporters hatte offenbar Alkoholintus. Die A1 ist Richtung Hamburg gesperrt worden. Etwa 800 Vertreter aus Landwirtschaft und Politik haben in Rendsburg auf dem Landesbauerntag diskutiert. Präsident Lucht hat drei Forderungen an die Politik gestellt: wettbewerbsfähige Tierhaltung, die Zulassung notwendiger Pflanzenschutzmittel und weniger Bürokratie. Landwirtschaftsministerin Schmachtenberg hat sich dem angeschlossen und gesagt, dass die Landwirte Rückendeckung, klare Rahmenbedingungen und mehr Planungssicherheit brauchen. Die Staatsanwaltschaft Itzehoe hat Anklage gegen einen Sporttrainer aus dem Kreis Pinneberg erhoben. Dem Mann wird mehrfacher sexueller Missbrauch von Kindern vorgeworfen. Der Verdächtige sitzt bereits seit Ende April in Untersuchungshaft.
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17: Nach den Anschlägen auf Energieanlagen in ganz Deutschland haben Ermittler die Wohnung eines 48-Jährigen durchsucht. Der Mann aus Gevelsberg in Nordrhein-Westfalen hat sich zu den Anschlägen in Brandenburg und in Dormagen bei Düsseldorf bekannt. In seiner Wohnung ist Sprengstoff entdeckt worden. Unklar ist noch, ob er auch für die Anschläge auf die Umspannwerke im Landkreis Görlitz in Sachsen verantwortlich ist. Hier sind gestern Sprengsätze gefunden worden. Innenminister Dobrindt bezeichnet den Verdächtigen als Klimaextremisten. Nach dem Mann wird europaweit gefahndet. Russland hat bei einem neuen Angriff auf die ukrainische Hauptstadt Kiew offenbar den Geheimdienst ins Visier genommen. Eine Drohne hatte den Hauptsitz der Behörde getroffen. Der Angriff habe direkt auf das Büro des Geheimdienstchefs gezielt, so Präsident Zelensky. 5 Menschen sind dabei verletzt worden.
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17: In der zweiten Fußball-Bundesliga hat sich der St. Pauli am Abend einen Punkt geholt. Die Millantor-Kicker haben 2:2 bei Arminia Bielefeld gespielt. Holstein Kiel spielt heute zu Hause gegen den 1. FC Nürnberg. Der HSV ist in der Bundesliga morgen dran, zu Hause im Volksparkstadion gegen Mainz 05. 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
0: In Hamburg und Schleswig-Holstein. Heute ein insgesamt sehr wechselhafter Tag. Es gibt immer wieder Wolken, dazu aber auch Sonne. Die Sonnenscheindauer liegt bei 9 Stunden und zwischendurch dann aber auch Schauer und einzelne Gewitter. Zum Abend hin beruhigt sich das Wetter. Höchstwerte haben wir heute zwischen 17 und 19 Grad maximal. Dazu weht ein mäßiger bis frischer Wind. An der Küste auch starker Wind, zum Teil mit stürmischen Böen. Der Zwei-Tage-Trend morgen am Sonntag wird recht freundlich. Viel Sonne, trocken bis 22 Grad. Übermorgen am Montag gibt es dann wieder einige Schauer, zum Teil auch recht wolkig, bis 26 Grad maximal. Es ist 10.03 Uhr.
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0: Eine Info aus dem Fährverkehr, die Rügenfähre zwischen Teubrode und Lewitz, die fährt heute nicht. Flitzerblitzer stehen auf der A24 Richtung Hamburg zwischen Zarrentin und Galin und Richtung Berlin hinter Meinburg. B104 am Ortsausgang Löcknitz Richtung Pasewalk beidseitig. B105 zwischen Neuburg und Wismar-Höhle-Lischow. B09 am Abzweig Neuendorf A Richtung Anklam. B89 zwischen Pritzweig und Wittstockhöhe Chemnitz beidseitig. B91 im Ortseingang Eldena aus Karstadt kommt. B92 kurz vorm Ortsausgang Penzlin Richtung Neubrandenburg. B96 zwischen Lankengranitz und Serams. B23 in Warsow Richtung Bandenitz. In Großwarnow in der 30er beidseitig. Am Ortseingang Matzlo aus Damm kommt. Andere Melde zwischen Ringwalde und Götschendorf beidseitig. In Röbel Bahnhofstraße. Rostock-Röbersheger-Chaussee statt einwärts an der Vorpommernbrücke. Schwerin-Ludwigslüster-Chaussee Hohenetto. Und in Stralsund-Greifswalder-Chaussee statt auswärts. Habt ihr auch noch welche gesehen? Dann ruft euch bei uns auf der Studio-Hotline. Das ist die 0381 49 78 110. Denn keiner meldet mehr. Aktuelle Flitzerblitzer.
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0: Mit Adrian Mützel in den Nachrichten.
17: Hallo, schönen guten Tag.
0: Ich bin Elisabeth Reinhold und Beutzenburg wird heute zur Judo-Hauptstadt bei uns. Warum? Das klären wir gegen 10.45 Uhr hier bei Ostseewelle. Dazu all eure Lieblingshits im Ohr. Jetzt hier David Guetta.

0: Danke, dass ihr jeden Tag den ganzen Tag Ostseewelle hört. Euch einen schönen Start ins Wochenende und der perfekte Start in den Tag, der gelingt natürlich immer mit unseren beiden aus dem Guten Morgen, mit Andrea Sparmann und Uwe 169 Herr Wollitzer. Moin!
1: Einen schönen guten Morgen allesamt.
0: Na?
1: Moin Elisabeth. Hallöchen.
2: Hallo.
1: Moin. Käffchen für alle.
0: Dankeschön.
1: Und wir haben natürlich auch wieder ein Highlight aus dem Guten Morgen diese Woche mitgebracht.
0: Ja.
2: Passt euer Name zu eurem Beruf? Und es ist unglaublich, wie viele sich da gemeldet haben.
1: Ja, angefangen hat ja alles mit Herrn Bürgermeister, der ja auch Bürgermeister ist in Hanshagen bei Greifswald, mit dem haben wir gesprochen und dann kamt ihr.
3: Moin, Ostseewelle, hier ist Chris. Ich habe einen Schulkollegen, der heißt nach der Hochzeit Brettschneider und ja, oh Wunder, der ist Tischler vom Beruf.
4: Hallo und guten Morgen, liebes Ostseewelle-Team, hier ist die Kathi. Bei uns in Banskow, da praktiziert der Zahnarzt Dr. Maul. Das finde ich auch sehr passend.
5: Guten Morgen, hier ist der Henning. Ja, Leute, die einen Namen haben, der zum Beruf passt.
1: Ja.
5: Ich kenne jemanden, der bei der Bundeswehr arbeitet, der mit Nachnamen Herr General heißt.
2: Das passt ja super.
1: Das ist aber auch, wenn man dann Herr General General sagen muss, auch wahrscheinlich, wenn man dann einmal vergisst, doof, ne?
5: Das ist irreführend, ja.
6: Moin, hier ist der Axel.
1: Hey.
6: Und zwar gibt es im erweiterten Bekanntenkreis bei mir einen LKW-Fahrer, der tatsächlich Lenker heißt.
1: Sehr gut,
7: super. Moin, moin, hier ist Andi.
1: Hey.
7: Ja.
2: Hallo.
7: In Grevesmühlen gibt es einen netten Frauenarzt, der heißt Dr. Höhle.
2: Wir sagen nochmal an euch ein dickes Dankeschön, dass ihr da immer so fleißig mitmacht. Ja. Also wir haben uns köstlich amüsiert.
1: Wir hören uns dann Montag ab 5 wieder. Mhm. Bis dahin, hoch die Hände!
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9: Hallo, Ostseewelle, Hitradio Hamburg, Schleswig-Holstein hier. Wir stehen auf ehrenamtliche Arbeit im Verein. Von den Vereinen gibt's ja richtig viele hier bei uns im Norden. Und hier ist auch schon der Nächste. Moin!
10: Hier ist Jens vom HVS Integrativsport Hamburg e.V. Wir sind ein gemeinnütziger Verein, der integrativ unterwegs ist, also versucht, Menschen mit Handicaps und gesundheitlichen Einschränkungen miteinander zu kombinieren mit Menschen, die mal Sport machen wollen, um fit zu bleiben und die Gesundheit zu fördern.
9: Was macht euren Verein so besonders?
10: Wir haben uns zum Ziel gemacht, Menschen mit Handicap miteinander Sport machen zu lassen, um mehr Lebensfreude zu haben und in einer Gemeinschaft auch ja, so ein bisschen aufgefangen zu werden. Das gibt sicherlich vielen Menschen auch eine Stütze, um gesund zu bleiben, vor allen Dingen in psychischer Hinsicht.
9: Und worauf seid ihr so richtig stolz in eurem Verein?
10: Der Gedanke war ursprünglich von Menschen, die ein Handicap hatten, durch die Kriegszeiten miteinander Sport zu machen. So wurde der Verein von Eisenbahnern in den 50er Jahren gegründet. Wir sind stolz, dass wir 70 Jahre geschafft haben, als Verein zu bestehen, haben das gebührend gefeiert. Da wurde gegessen, gesungen, über alte Zeiten geredet, es wurden alte Bilder gezeigt und wir haben das sehr genossen und hoffen, dass es die nächsten 10 Jahre jetzt weitergeht.
9: Wo finden wir euch denn?
10: Kontakt über die Geschäftsstelle oder Vorsitzenden oder über die Internetseite.
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0: hier ist das Wetter bei Ostseewelle. Das ist so ein Mix aus Regenschirm und Sonnenbrille. Wirklich ein wechselhafter Tag. Es können immer wieder ein paar Schauer geben. Und dazu wechseln sich Sonne und Wolken ab bis 20 Grad. An der Küste haben wir ein paar stürmische Böen, da gut festhalten. Der Zwei-Tage-Trend bleibt trocken. Morgen am Sonntag Sonne, Wolken bis 21 Grad. Übermorgen am Montag bis 25 Grad. Es ist 10.31 Uhr. 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Vorsicht bitte auf der A24 Richtung Hamburg. In der Auffahrt Hagenow ein LKW, der liegen geblieben ist. Bitte Vorsicht. Landkreis Vorpommern-Greifswald. Heute findet in Altsahn zwei Anklammen ein Schleppertreffen statt. Da kann es auf ein paar Behinderungen kommen. Und eine Info aus dem Fährverkehr. Die Rügenfähre zwischen Steilbrode und Glewitz, die fährt heute nicht. Flitzerblitzer, die stehen auf der A24 Richtung Hamburg zwischen Zarentin und Galin und Richtung Berlin hinter Mainburg. B104 am Ortsausgang Löcknitz Richtung Pasewalk beidseitig. B105 zwischen Neubuko und Wismar-Hüllischow beidseitig. B109 am Abzweig Neuendorf A Richtung Anklam. B189 zwischen Perleberg und Wittstock, Höhe Chemnitz beidseitig. Quatsch, zwischen Pritzweig und Wittstock, Entschuldigung. B191 in Eldena aus Karstedt kommt. B192 kurz vorm Ortsausgang Penzlin Richtung Neubrandenburg. B196 zwischen Lankengranitz und Seerams. B23 in Basow Richtung Bandenitz. In Groß-Warnow in der 30er beidseitig. Am Ortseingang Matzlow aus Damm kommt. Zwischen Ringenwalde und Götschendorf beidseitig. In Röbel Bahnhofstraße. Rostock-Röversäger Chaussee stadteinwärts an der Vorpommernbrücke, in Schwerin-Ludwigsuster Chaussee Höhe Netto und Stralsund-Greifswalder Chaussee stadtauswärts. Ihr habt auch noch einen?
1: Hallo, Reinhard ist hier. Meine Enkelin möchte einen Blitzer durchsagen. Komm, Lina, sag mal, wo hast du den gesehen?
2: In Lietzow.
1: In Lietzow steht ein Blitzer noch. Das geht Richtung Bergen.
0: Super, danke euch. Habt ihr auch noch welche gesehen? Dann ruft euch bei uns auf der Studio-Hotline. Es ist die 0381 49 78 110. Dann keiner meldet mehr. Aktuelle Flitzerblitzer.
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0: Wir sind euer Samstagsteam. Adrian Mützes in den Nachrichten.
4: Hallo.
0: Ich bin Elisabeth Reinhold und hoch die Hände.
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0: uns im Land gibt's heute die Judo-Hauptstadt schlechthin. Ihr hört Ostseewelle am Samstag und mitten in Beutzenburg im Landkreis Ludwigshafen gibt's heute ein Judo-Event der Spitzenklasse. Losgerungen und gekämpft wird da ab 12.30 Uhr in der Richard-Schwenk-Sporthalle in Beutzenburg. Und an der Studio-Hotline ist Dennis vom Judo, vor allem Alba 93 Beutzenburg. Dennis, das ist nicht irgendein Judo-Event, ne?
1: Ja, genau. Wir richten heute die Finalrunde der zweiten Bundesliga Nord aus im Judo und haben vier Mannschaften zu Gast. Die KGJMV, das ist das Judo-Team aus Mecklenburg-Vorpommern, eine Mannschaft aus Braunschweig, eine aus Lauchhammer und eine Mannschaft aus Hamburg. Und das ist ein absolutes Highlight für uns, hier heute die Veranstaltung ja, durchzuführen und durchführen zu dürfen. Da ist ganz viel Herzblut, Zeit und ja, ehrenamtliche Tätigkeit reingeschlossen, um das hier ja, auf die Beine zu stellen.
0: Jetzt muss ich ganz ehrlich sagen, in Sachen Fußball kannst du mich alles fragen. Aber bei so Judo-Regeln, keine Ahnung. Also kann man da auch als Judo-Anfänger einfach vorbeikommen?
1: Ja, klar. Jeder ist willkommen. Wir werden versuchen, auch die ganzen Kämpfe zu moderieren auf eine Art und Weise, so dass es jeder versteht, was da passiert. Und ja, kannst du nur empfehlen. Das ist ein absolutes Highlight.
0: Und natürlich auch abseits der Matte gibt es ordentlich Wasser.
1: Wir haben ein, ja, glaube ich, hochprofessionelles Catering. Also wer hier heute auch was essen möchte, was trinken möchte, ist alles vorhanden. Ja, und die Stimmung, ne? Atmosphäre. Ja. Judo-Veranstaltungen sind halt Randsportarten, aber wer einmal bei so einem Bundesligakampf war, das ist ein einschneidendes Erlebnis. Also da ist eine Stimmung wie ein Hexenkessel. Das muss man mal erlebt haben.
0: Ja, cool. Na dann, 12.30 Uhr geht's los in der Richard-Schwenk-Sporthalle in Beutzenburg im Landkreis Ludwigshafen. Der Eintritt, der ist frei und dann wünschen wir euch auf jeden Fall ganz viel Spaß und spannende Kämpfe. Ich sag hoch die Hände.
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18: Guten Tag, ich bin Adrian Mützel. Einen schweren Unfall hat es auf der A1 zwischen Neustadt und Eutin gegeben. Ein Mann und seine 10-jährige Tochter sind dabei schwer verletzt worden. Ein Kleintransporter ist Richtung Hamburg unterwegs gewesen und hat plötzlich eine Vollbremsung gemacht. Vater und Tochter sind in ihrem Wagen darauf geprallt. Beide Autos haben sich gedreht. Der PKW ist gegen die Mittelleitplanke geprallt und auf der Seite liegen geblieben. Dabei hat das Auto Feuer gefangen. Der Mann und seine Tochter sind ins Krankenhaus gekommen. Der Fahrer des Transporters hatte offenbar Alkoholintus. Die A1 ist Richtung Hamburg gesperrt worden. Etwa 800 Vertreter aus Landwirtschaft und Politik haben in Rendsburg auf dem Landesbauerntag diskutiert. Präsident Lucht hat drei Forderungen an die Politik gestellt: wettbewerbsfähige Tierhaltung, die Zulassung notwendiger Pflanzenschutzmittel und weniger Bürokratie. Landwirtschaftsministerin Schmachtenberg hat sich dem angeschlossen und gesagt, dass die Landwirte Rückendeckung, klare Rahmenbedingungen und mehr Planungssicherheit brauchen. Die Staatsanwaltschaft Itzehoe hat Anklage gegen einen Sporttrainer aus dem Kreis Pinneberg erhoben. Dem Mann wird mehrfacher sexueller Missbrauch von Kindern vorgeworfen. Der Verdächtige sitzt bereits seit Ende April in Untersuchungshaft.
17: Deutschland und die Welt.
18: Nach den Anschlägen auf Energieanlagen in ganz Deutschland haben Ermittler die Wohnung eines 48-Jährigen durchsucht. Der Mann aus Gevelsberg in Nordrhein-Westfalen hat sich zu den Anschlägen in Brandenburg und in Dormagen bei Düsseldorf bekannt. In seiner Wohnung ist Sprengstoff entdeckt worden. Unklar ist noch, ob er auch für die Anschläge auf die Umspannwerke im Landkreis Görlitz in Sachsen verantwortlich ist. Hier sind gestern Sprengsätze gefunden worden. Innenminister Dobrindt bezeichnet den Verdächtigen als Klimaextremisten. Nach dem Mann wird europaweit gefahndet. Russland hat bei einem neuen Angriff auf die ukrainische Hauptstadt Kiew offenbar den Geheimdienst ins Visier genommen. Eine Drohne hatte den Hauptsitz der Behörde getroffen. Der Angriff habe direkt auf das Büro des Geheimdienstchefs gezielt, so Präsident Zelensky. 5 Menschen sind dabei verletzt worden.
17: Sport.
18: In der zweiten Fußball-Bundesliga hat sich der St. Pauli am Abend einen Punkt geholt. Die Millantor-Kicker haben 2:2 bei Arminia Bielefeld gespielt. Holstein Kiel spielt heute zu Hause gegen den 1. FC Nürnberg. Der HSV ist in der Bundesliga morgen dran, zu Hause im Volksparkstadion gegen Mainz 05. 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Und jetzt das Wetter.
3: Hamburg und Schleswig-Holstein. Heute ein insgesamt sehr wechselhafter Tag. Es gibt immer wieder Wolken, dazu aber auch Sonne. Die Sonnenscheindauer liegt bei 9 Stunden und zwischendurch dann aber auch Schauer und einzelne Gewitter. Zum Abend hin beruhigt sich das Wetter. Höchstwerte haben wir heute zwischen 17 und 19 Grad maximal. Dazu weht ein mäßiger bis frischer Wind. An der Küste auch starker Wind, zum Teil mit stürmischen Böen. Der Zwei-Tage-Trend morgen am Sonntag wird recht freundlich. Viel Sonne, trocken bis 22 Grad. Übermorgen am Montag gibt es dann wieder einige Schauer, zum Teil auch recht wolkig, bis 26 Grad maximal. Es ist 11.03 Uhr.
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3: A24 Richtung Hamburg, vor sich bitte in der Auffahrt Hagenow, da anliegen gebliebene LKW. Ansonsten noch eine Info aus dem Fährverkehr. Die Rügenfähre zwischen Stadtbrod und Lewitz fährt heute nicht, ist einfach zu windig. Flitzerblitzer stehen auf der A24 Richtung Hamburg zwischen Zarentin und Galin und Richtung Berlin hinter Mainburg. B104 am Ortsausgang Löcknitz Richtung Pasewalk beidseitig. B105 zwischen Neuburg und Wismar-Hühlischow. B109 am Abzweig Neuendorf A Richtung Anklam. B189 zwischen Pritzwalk und Wittstockhöhe Chemnitz beidseitig. B191 am Ortseingang Eldena aus Karstadt kommt. B192 kurz vorm Ortsausgang Penzlin Richtung Neubrandenburg. B196 zwischen Lankengranitz und Serams. B23 in Warsow Richtung Bandelnitz. In Groß-Warnow in der 30er beidseitig. In Lietzow Richtung Bergen. Am Ortseingang Matzlow aus Damm kommt. Röbel Bahnhofstraße. Rostock Röversheger Chaussee statt einwärts an der Vorpommernbrücke. In Schwerin Ludwigsluster Chaussee Höhe Netto. Und Stralsund Greifswalder Chaussee statt auswärts. Habt ihr auch noch welche gesehen? Dann ruft euch bei uns auf der Studio-Hotline. Das ist die 0381 49 78 110. Denn keiner meldet mehr. Aktuelle Flitzerblitzer.
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3: Mit Adrian Mützel in den Nachrichten.
18: Ich sag guten Tag.
3: Ich bin Elisabeth Reinhold. Moin. Und besondere Geburtstage, klar, die feiert man natürlich auch richtig, richtig groß. Pasewalk zum Beispiel, 775 Jahre Stadtgeburtstag. Und da ist Ostseewelle natürlich mittendrin. Weil wir überall dabei sind, wo so richtig was los ist. Schalten wir in dieser Ostseewelle halben Stunde mal rüber, was ihr da auf gar keinen Fall verpassen dürft. Jetzt hier, Felix Jähn und Cascada, das ist Boy, You Turn Me.

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1: Ein fette Party.
0: Na, da seid ihr bei Ostseewelle genau richtig, denn mit eurem Heimatsender könnt ihr immer was erleben. Denn überall, wo was los ist, ist Ostseewelle immer mittendrin. An diesem Wochenende, da feiern wir mit euch 775 Jahre Pasewalk. Ein ganzes Festwochenende vollgepackt mit so vielen tollen Sachen. Gestern Abend schon große Ostseewelle-Party mit unserem Party-DJ Alex Stut. Und heute geht's natürlich weiter. Mittendrin ist Kollege Mark Rostos Ross im Radio.
2: Ja, Pasewalk fährt zum 775. Geburtstag hier ordentlich auf. Im Augenblick schiebt sich ein wirklich großer Festumzug mit ganz historischen Elementen einmal quer durch die ganze Innenstadt. Rund 1000 Teilnehmer sind mit dabei, 70 Fahrzeuge, 6 Kutschen, 23 Reiter und das auf einer Länge von insgesamt 2,5 Kilometern. Das mal für unsere ganzen Zahlenfetischisten im ganzen Land. Wir werden das ganze Wochenende diesen Geburtstag natürlich zünftig feiern und das mit so vielen Highlights bei uns auf der großen Show. Bühne hier bei Ostseewelle bespaßen wir euch mit Spiel, Spaß, gute Laune. Wir haben natürlich unser großes Kronkorkenschätzen mit dabei und wir präsentieren euch heute und morgen Stargäste. Heute freuen wir uns auf Ross Anthony, morgen auf Lippi, auf Wolfgang Lippert mit Erna kommt. Kommt auch ihr vorbei, direkt auf dem Marktplatz in Pasewalk. Wir freuen uns auf euch.
0: Ja, coole Sache, Rossi. Warte mal, aber, ne, Rossi, Ross im Radio, trifft Ross Anthony. Ross trifft also Ross. Na, da sind wir mal gespannt, wie das heute wird. In Pasewalk euch ganz viel Spaß und auf
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0: durchs Wochenende mit Ostseewelle. Es ist 11.26 Uhr, 4 Minuten vor 11:30. Vielleicht gerade auf dem Weg zum Wochenendeinkauf. Pfandflaschen nicht vergessen, das ist immer so eine Sache, die man gerne am Samstag macht. Hier geht's gleich weiter mit der meisten Musik, mit allen aktuellen Hits für euch. Taylor Swift dabei mit The Fate of Ophelia. So ein richtiger Groove, passend zum entspannten Wochenende. Und dazu aus den 80ern Erasure mit Au L'Amour. Bleibt bei Ostseewelle.
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0: Und hier ist das Wetter bei Ostseewelle. Wir haben zwischen 16 und 18 Grad bei uns. Dazu Sonne, Wolken.

0: stehen auf der A24 Richtung Hamburg zwischen Zarrentin und Gallin und Richtung Berlin hinter Mainburg. B104 am Ortsausgang Löcknitz Richtung Pasewalk beidseitig. B105 zwischen Neubuko und Wismar-Höhe-Lischow beidseitig. B109 am Abzweig Neuendorf A Richtung Anklam. B189 zwischen Pritzwalk und Wittstock Höhe Chemnitz beidseitig. B191 am Ortseingang Eldena aus Karstadt kommt. B192 kurz vorm Ortsausgang Penzlin Richtung Neubrandenburg. B196 zwischen Lankengranitz und Seerams. B23 in Warsow Richtung Bandenitz. In Großwarnow in der 30er beidseitig. In Lietzow Richtung Bergen, am Ortseingang Matzlow aus Damm kommt. In Röbel Bahnhofstraße, Rostock Röbersäger Chaussee Stadt einwärts an der Vorpommernbrücke. Schwerin Ludwigsester Chaussee Höhe Netto. Stralsund, Greifswalder Chaussee Stadt auswärts Höhe Albers. Und ihr habt auch noch einen.
1: Ja, einen wunderschönen Tag, der Ossi hier. Ich wollte gern Blitzer verpetzen. Und zwar Rostock Stadt einwärts an der Haltestelle Immendiek stehen die Kollegen und lesern.
0: Danke dir, ist die Hamburger Straße. Habt ihr auch noch welche gesehen? Dann ruft euch bei uns auf der Studio-Hotline. Das ist die 0381 49 78 110. Denn keiner meldet mehr. Aktuelle Flitzerblitzer.
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0: Danke, dass wir euch durch den Samstag begleiten dürfen. Adrian Mützel ist in den Nachrichten.
3: Ja, vielen Dank.
0: Ich bin Elisabeth Reinhold. Moin.
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Ostseewelle, 11.40 Uhr ist es am Samstag und wenn man Musikstar Olivia Rodrigo googelt, kommen ganz viele Blumen und Blumenkränze. Das sieht richtig schön aus. Sie hat ja auch ein eigenes Lego-Set, da kann man Blumen basteln. Jetzt hier, Drop That, ihr neuer Hit bei Ostseewelle.

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0: Aus die Welle am Samstag in der nächsten halben Stunde mit drei Jungs, die wirklich ein perfektes Trio ergeben. Das sind die Jungs von Bowser, Magnetic, die Jungs aus Norwegen, richtig guter Laune-Sound. Und dazu Harry Styles mit American Girls, auch frischer neuer Hit. Bleibt bei Aus die Welle, die meiste Musik mit allen aktuellen Hits.
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26: Ich bin Diana Kramer. Morgen wird in Sachsen-Anhalt ein neuer Landtag gewählt. In letzten Umfragen liegt die AfD weiter deutlich vor der CDU.
27: Bekommt Deutschland die erste AfD-geführte Landesregierung oder läuft es auf eine Minderheitsregierung unter Führung der CDU hinaus? Die AfD setzt auf eine absolute Mehrheit. Laut letzter Umfragen wird es dazu aber nicht reichen. Sie wird wohl einen Partner benötigen. Alle anderen Parteien haben eine Zusammenarbeit mit ihr aber ausgeschlossen. Bei einer Minderheitsregierung wäre die CDU unter Umständen für Mehrheiten im künftigen Landtag auch auf die Stimmen der Linken angewiesen. Die Christdemokraten schließen Koalition oder ähnliche Formen der Zusammenarbeit aber nicht nur mit der AfD aus, sondern auch mit den Linken. Die Suche nach einer neuen Landesregierung wird wohl sehr schwierig werden. David Riemer, Berlin.
26: Die Polizei fahndet weiter mit Hochdruck nach einem Mann, der mehrere Sabotageaktionen gegen das deutsche Stromnetz verübt haben soll. In zwei Bekennerschreiben soll er Stromerzeugung aus fossilen Brennstoffen als Verbrechen bezeichnet haben. NRW-Innenminister Herbert Reul.
0: Nicht die Stromerzeugung aus fossilen Brennstoffen ist ein Verbrechen, sondern kritische Infrastruktur angreifen ist ein Verbrechen. Wer solche Taten plant, ärgert nicht die da oben, sondern die kleinen Leute. Das Licht in den Wohnzimmern, die Lungenmaschine auf der Intensivstation, die Ampel an der Kreuzung. Wer im Namen des Klimas Krankenhäuser vom Netz nimmt, rettet nichts. Ihr gefährdet Leben.
26: Laut NRW-Innenminister Reul war in der Wohnung des 48-jährigen Tatverdächtigen im Ruhrgebiet Sprengstoff gefunden worden. Von ihm selbst fehlt weiter jede Spur. Das Wasserdefizit in Deutschland und Europa hat sich in den vergangenen Monaten weiter verschlimmert. Das geht aus Untersuchungen des Potsdamer Helmholtz-Zentrums für Geoforschung mit der NASA und dem Deutschen Zentrum für Luft- und Raumfahrt hervor. Man befürchte, dass sich der Wasserspeicher bis Ende des Jahres nicht mehr erholen werde, selbst wenn im Herbst mehr Regen als üblich fallen sollte, so die Forscher. Der Schauspieler Michael Mendl ist tot. Er starb im Alter von 82 Jahren, bestätigte seine Agentin der dpa. Mendl spielte in Kinofilmen wie Der Untergang und Barfuß. Er war in unzähligen TV-Filmen und in der Netflix-Serie Dark zu sehen. Die Darstellung von Altkanzler Willy Brandt im Zweiteiler Im Schatten der Macht bezeichnete Mendl selbst als Rolle seines Lebens. Er hinterlässt seine Lebenspartnerin und drei erwachsene Kinder.
1: In Hamburg und Schleswig-Holstein. Heute ein insgesamt sehr wechselhafter Tag. Es gibt immer wieder Wolken, dazu aber auch Sonne. Die Sonnenscheindauer liegt bei 9 Stunden und zwischendurch dann aber auch Schauer und einzelne Gewitter. Zum Abend hin beruhigt sich das Wetter. Höchstwerte haben wir heute zwischen 17 und 19 Grad maximal. Dazu weht ein mäßiger bis frischer Wind. An der Küste auch starker Wind, zum Teil mit stürmischen Böen. Der Zwei-Tage-Trend morgen am Sonntag wird recht freundlich. Viel Sonne, trocken bis 22 Grad. Übermorgen am Montag gibt es dann wieder einige Schauer, zum Teil auch recht wolkig, bis 26 Grad maximal. Es ist 12.04 Uhr.
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1: Da haben wir einmal eine Infos im Fährverkehr. Die Rügenfähre zwischen Stadtperode und Glewitz, die fährt heute nicht. Und Stau und stockenden Verkehr auf folgenden Strecken. B105 Rövershagen Richtung Münchhagen, 15 Minuten mehr. B111 Mölschow Richtung Wolgast, 10 Minuten. Und Bannemien Richtung Zinnowitz sind 10 Minuten. Und dann nochmal ein Stau zwischen Juliusruh und Glowe, da so eine halbe Stunde mehr einplanen. Blitzer. Stehen auf der A24 Richtung Hamburg zwischen Zarentin und Galin und Richtung Berlin hinter Mainburg. B104 am Ortsausgang Löcknitz Richtung Pasewalk beidseitig. B105 zwischen Neubuko und Wismar-Jülichow. Und Hürtrin-Willershagen Richtung Kribnitz-Damgarten. B109 am Abzweig Neuendorf-Ahr Richtung Anklam. B110 zwischen Siedenbrunnzow und Krukow. B189 zwischen Pritzwalk und Wittstock Höhe Chemnitz, beidseitig. So, B91 am Ortseingang Eldenau aus Karstadt kommt. B92 kurz vorm Ortsausgang Penzlin Richtung Neubrandenburg. B96 zwischen Lankengranitz und Seerams. B23 in Warsow Richtung Bandenitz. In Großwarnow in der 30er beidseitig. In Gutow Goldberger Straße. In Lietzow Richtung Bergen. Zwischen Ringwalde und Götschendorf beidseitig. In Röbel Bahnhofstraße. Rostock-Höversheger Chaussee stadteinwärts an der Vorpommernbrücke. Und einmal Hamburger Straße stadteinwärts. Dann in Schwerin-Ludwigsuster Chaussee Höhe Netto. Und Stralsund-Greifswalder Chaussee stadtauswärts. Habt ihr auch noch welche gesehen? Dann ruft euch bei uns auf der Studio-Hotline. Das ist die 0381 49 78 110. Denn keiner meldet mehr. Aktuelle Flitzerblitzer.
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4: Mahlzeit, Adrian Mützel in den Nachrichten.
5: Mir gerade noch das Gähnen verkniffen. Das Mittagstief klopft
4: an. Das Mittagstief? Das ist ja nicht so gut.
5: Nee, wollen wir nochmal einen Kaffee machen, wa?
4: Bei mir geht's jetzt mit dem Mittagshoch weiter. Two Colors, Safri Du und Christus Randy mit Cynical. Ich bin Elisabeth Reinhold. Moin!

0: gehört, Ostseewelle, und eine WhatsApp reingekommen.
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0: Ihr hört Ostseewelle am Samstag. Ja, das Wetter macht ja stellenweise so ein bisschen Strich durch die Rechnung. Ne? Gestern Abend auch viele Schauer im ganzen Land. Trotzdem haben wir mit euch eine fette Party gefeiert. Ostseewelle beim Mühlenfest in Rostock. Unser Uwe 1,16,5 Wollitz hat aufgelegt. Das war wirklich eine Megaparty. Hat Spaß gemacht. Dieser Hit war auch dabei von ihm. Der frische Neue zusammen mit Leandro de la Vega, Desire, gibt's in der nächsten Ostseewelle halben Stunde. Und feiern könnt ihr trotzdem heute auch noch beim Mühlenfest in Rostock. 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
0: Und hier ist das Wetter bei Ostseewelle. Es ist heute so ein bisschen, als wenn man eine Suppe kocht, eine Prise Sonne, eine Prise Wolken und eine Prise Regen und eine ganz, ganz Mini-Prise Gewitter. Und dazu ganz viel stürmische Böen, vor allem an der Küste. Bis zu 20 Grad sind heute maximal noch drin. 2-Tage-Trend, dann meist trocken. Sonne, Wolken bei Temperaturen zwischen 21 und 25 Grad. 12.31 Uhr, Ostseewelle hier mit dem besten Verkehrsservice für unser Land. Stau und stockenden Verkehr haben wir auf folgenden Strecken. B105 Rövershagen Richtung Mönchhagen, 15 Minuten mehr. B111 Mölschow Richtung Wolgast, 10 Minuten. Bannermin Richtung Zinnowitz, 10 Minuten. Und dann Insel Rügen zwischen Juliusruh und Glowe eine halbe Stunde mehr. Noch eine Info aus dem Fährverkehr. Durch die stürmischen Böen fährt die Rügenfähre zwischen Stallbrode und Glewitz heute nicht. Flitzerblitzer. Die stehen auf der A24 Richtung Hamburg zwischen Zarrentin und Gallin und Richtung Berlin hinter Meinburg. B104 am Ortsausgang Löcknitz

0: zwischen Lankengranitz und Seerams. B23 in Warsow Richtung Bandenitz. In Großwarnow in der 30er-Zone beidseitig. In Gutow, Goldberger Straße, Lietzow Richtung Bergen. Zwischen Ringwalde und Götschendorf beidseitig. In Röbel, Bahnhofstraße. Rostock, einmal Röversheger Chaussee, stadteinwärts gut versteckt vor der Vorpommernbrücke. Und dann Hamburger Straße, Höhe Bushaltestelle im Nick. In Schwerin, Ludwigsluster Chaussee, Höhe Netto. Und in Stralsum, Greifswalder Chaussee, stadtauswärts, Höhe Möbel Albers. Habt ihr auch noch welche gesehen? Dann ruft euch bei uns auf der Studio-Hotline. Das ist die 0381 49 78 110. Denn keiner meldet mehr. Aktuelle Flitzerblitzer.
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0: Mit Adrian Mütze in den Nachrichten.
2: Schönen guten Tag.
0: Ich bin Elisabeth Reinhold. Euch einen schönen Samstag und hoch die Hände.
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0: Am Samstag, 12.45 Uhr ist es. Für mich geht's jetzt ins Ostseestadion. 14 Uhr ist Herr Anpfiff. Hansa Rostock gegen Wien Wiesbaden. Deswegen übernimmt jetzt Kollege Eike Kuckuck.
1: Ganz viel Spaß, die Elisabeth.
0: Danke.
1: Und wir checken hier gleich mal, warum Kultbeamter Alfred Clausen sich am Wochenende im Keller verstecken muss. Hört er in einer halben Stunde.

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16: Ich bin Diana Kramer. In Sachsen-Anhalt liegt die AfD vor der Landtagswahl morgen in Umfragen weiter klar vorn. Sie will unter anderem auch die allgemeine Schulpflicht abschaffen. Für Bundesbildungsministerin Karin Prien wäre das gesellschaftspolitisch eine Katastrophe, das sagte sie der dpa.
17: Eltern sollten nach dem Willen der AfD das Recht haben, Kinder zu Hause zu unterrichten. Die müssten dann zweimal im Jahr eine zentrale Prüfung ablegen. Die Bundesbildungsministerin hält das für falsch. Kinder bräuchten Kontakte zu anderen Kindern, auch aus anderen Milieus. Die Menschen bewegten sich ohnehin schon viel zu viel nur in ihren Blasen. Prien kann sich stattdessen ein verpflichtendes Kita-Jahr vor der Schule vorstellen, vor allem für Kinder mit besonderem Förderbedarf. Thomas Bremser, Redaktion.
16: Nach versuchten Angriffen auf Stromnetze läuft ein weiterer Einsatz aktuell in Ostsachsen. Auch in diesem Fall sollen Sprengvorrichtungen entdeckt worden sein. In den vergangenen Tagen hatte es mehrere versuchte Sabotagen gegen Stromnetze in Brandenburg und NRW gegeben. Ein mutmaßlich tatverdächtiger 48-Jähriger aus dem Ruhrgebiet ist noch nicht gefasst. Die USA wollen einen weiteren Versuch starten, im Ukraine-Krieg zu vermitteln. US-Präsident Donald Trump hat den US-Sondergesandten Steve Witkoff und seinen Schwiegersohn Jared Kushner nach Russland geschickt. Dort wollen sie heute Gespräche führen, morgen dann in Kiew.
18: In Moskau waren die Unterhändler schon 9-mal. Nach Kiew kommen sie zum 1. Mal. Das zeigt die Prioritäten der Amerikaner. In Moskau und Kiew sind die Erwartungen gering. Die Zeichen stehen eher auf Fortsetzung der Kämpfe auch im Winter. Russland versucht, die Ukraine durch Bomben auf die Infrastruktur gefügig zu machen. Die Ukraine will mit Angriffen auf Russland die Kriegsmüdigkeit der Bevölkerung verstärken. Friedemann Kohler, Redaktion.
16: Zum Fußball. Zum ersten Mal nach 3 Jahren ist der FC Bayern heute wieder in einem Bundesligaspiel zu Gast auf Schalke. Nach Medienberichten wieder mit Jamal Musiala im Kader. Anstoß ist um 18.30 Uhr. Am Nachmittag spielt Borussia Dortmund auswärts gegen Hoffenheim und RB Leipzig in Bremen. Leverkusen will gegen Union Berlin den ersten Saisonsieg feiern, nachdem der Auftakt bei Neuling Elversberg daneben ging. Die Saarländer bestreiten ihr erstes Erstliga-Auswärtsspiel gegen Gladbach. Und Mitaufsteiger Paderborn empfängt Freiburg.
19: Durch Mixter Samstag bei uns in Hamburg und Schleswig-Holstein gibt heute einen Wechsel aus Sonne und Wolken. Örtlich auch mal dichte Wolken mit Regen und einzelnen Gewittern. Auch ordentlich Wind ist mit am Start, an der See sogar stürmisch. Die gute Nachricht, zum Abend hin lässt das Ganze nach. Maximal 17 bis 19 Grad sind heute drin. Heute Nacht Tiefstwerte zwischen 15 und 10 Grad und oft locker bewölkt und trocken, nur noch vereinzelt mal ein paar Schauer. Im Zwei-Tage-Trend morgen am Sonntag weiter so ein Wechsel aus Sonne und Wolken, oft aber schon den ganzen Tag trocken bei maximal 21 Grad. Und übermorgen am Montag, da wird es dann auch schon wieder ein bisschen wärmer. Bis zu 25 Grad sind drin. Einige sonnige Abschnitte, nur noch ganz, ganz selten Regen.
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19: A20 Richtung Stettin, ungesicherte Unfallstelle im Kreuz Wismar bei der Überleitung zur A14. Hier bitte äußerst vorsichtig fahren. Landkreis Vorpommern-Greifswald, heute findet in Alt-Sahnitz bei Anklam ein Schleppertreffen statt, rechnet hier mit Behinderungen und auch mit Flugverkehr, also nicht ablenken lassen. Info aus dem Fährverkehr haben wir noch für euch. Rügenfähre zwischen Stralbrode und Glewitz fährt heute nicht. Stau und stockenden Verkehr gibt es auf folgenden Strecken. Auf der B111 Mölschow Richtung Wolgast, 30 Minuten dauert es hier aktuell länger. Bannemien Richtung Zinnewitz dauert aktuell 10 Minuten länger. Und zwischen Julius Ruh und Glowe dauert es eine halbe Stunde länger. Flitzerblitzer. Stehen auf der A24 Richtung Hamburg zwischen Zarentin und Galin in Richtung Berlin hinter Mainburg. B104 Ortsausgang Löcknitz Richtung Pasewalk beidseitig. B105 zwischen Neubukow und Wismar, Heuel-Lüschow. In Höhe Trinn-Willershagen in Richtung Ribnitz-Dammgarten stehen sie. Auf der B109 am Abzweig Neuendorf Richtung Anklam. Auf der B110 stehen sie zwischen Siedenbrünzow und Krukow. Auf der B189 zwischen Pritzwalk und Wittstockhöhe Chemnitz beidseitig. B191 Ortseingang Eldena, wenn ihr aus Karstädt kommt. Auf der B192 kurz vorm Ortsausgang Penzlin Richtung Neubrandenburg. B196 zwischen Lankengranitz und Seerams. Geblitzt wird auf der B321 in Warsow Richtung Bandenitz. In Großwarnow stehen sie in der 30er-Zone beidseitig. In Gutow, Goldberger Straße. In Lietzow Richtung Bergen. Ortseingang Matzlow aus Damm kommend. Zwischen Ringenwalde und Götschendorf stehen sie beidseitig. In Röbel wird geblitzt, Bahnhofstraße. In Rostock, Rövershäger Chaussee, Stadt einwärts an der Vorpommernbrücke. Hamburger Straße nochmal Höhe Bushaltestelle Immendiek. In Schwerin stehen sie, Ludwigsluster Chaussee, Höhe Netto. Und in Stralsund wird geblitzt, Greifswalder Chaussee, Stadt auswärts in Höhe Möbel Albers. Habt ihr noch was gesehen? Dann einfach anrufen auf unserer Studio-Hotline 0381 49 78 110. Denn keiner meldet mehr aktuelle Flitzerblitzer.
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19: Schönen Samstag euch. Jetzt mit Nico Santos aktuellem Hit Why Don't You Stay. Ich bin Eike Lange. Hi.

0: genau 13.14 Uhr. Entspannten Samstag euch. Lasst euch das Mittag schmecken und Vorsicht, die nächsten anderthalb Minuten bitte nichts trinken. Nicht, dass ihr durch einen plötzlichen Lacher euren Gegenüber anspuckt.
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3: 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Na, wie ist?
2: Sprich leise, Harve.
3: Warum flüsterst du?
2: Ich bin im Hobbykeller. 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
3: Erzähl.
2: Ich bin dran. Einkaufen.
3: Und?
2: Ich habe Einspruch eingelegt.
3: Gegen deine Frau?
2: Gegen den Zettel. Formfehler. Keine Unterschrift.
3: Wie oft bist du eigentlich dran?
2: Alle 4 Wochen.
3: Alle 4 Wochen?
2: 13 Mal im Jahr. Das grenzt an Ausbeutung.
3: Das grenzt an Freizeit mit Vollverpflegung, Alfred. 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
2: Erstmal, das Auto zieht nach links.
3: Und?
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3: Stark.
2: Dann habe ich gesagt, der Einkaufswagen-Chip ist unauffindbar.
3: Und?
2: Sie legt mir kommentarlos 1 Euro hin.
3: Harter Hund.
2: Dann kam mein Hauptargument, ich reagiere allergisch auf Neonlicht.
3: Ja, und weiter?
2: Sie legt mir kommentarlos die Sonnenbrille hin.
3: Deine Ausreden stinken zum Himmel, Alfred.
2: Nicht nur die.
3: Hä?
2: Im Kühlschrank steht noch mein Einkauf von vor 4 Wochen.
3: Ja, und was machst du jetzt?
2: Ich stelle einen Antrag auf Fristverlängerung. Bis Montag.
3: Montag musst du doch im Amt anwesend sein.
2: Eben.
3: Dringendes Besprechungskäffchen.
2: Bingo, bring welches mit. Bei uns ist keines mehr da.
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0: Mit Power geht's durch den Samstag für alle, die auch am Wochenende auf Arbeit die Stellung halten. Dank euch, Ostseewelle hier, die meiste Musik mit allen aktuellen Hits. In der nächsten halben Stunde zum Beispiel mit dem aktuellen Hit von Tiffany Harris, Vertigo, und Wohlfühlmusik aus 2010 liefern wir euch mit Good Life von Run Republic. Schönes Wochenende.
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16: Ostseewelle hier mit dem Blick zum Wetter und da bleibt es heute bei so einem Wechsel aus Sonne und auch dichten Wolken. Örtlich sind immer wieder Schauer und auch vereinzelte Gewitter drin. Zum Abend hin lässt das Ganze dann nach. Dazu heute maximal 17 bis 20 Grad. 17 Grad haben wir aktuell auf dem Gut Oberhof bei Klütz. Da läuft gerade das 23. Oberhofer Reitturnier. Heute Nacht gibt es mal dichte Wolken, mal lockere Wolken. Meist bleibt es aber trocken bei 14 bis 10 Grad tiefstens. Im Zwei-Tage-Trend morgen am Sonntag Wechsel aus Sonne und Wolken, meist aber trocken. Bei 21 Grad maximal. Übermorgen am Montag sogar 25 Grad maximal und da dann auch meist weiter trocken. 13.31 Uhr. 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A20 Richtung Stettin, vorsichtig fahren im Kreuz Wismar. Bei der Überleitung zur A14 gab es einen Unfall. Landkreis Vorpommern-Greifswald. Heute findet in Alt-Sahnitz bei Anklam ein Schleppertreffen statt. Rechnet da bitte mit Behinderungen und auch mit Flugverkehr, also nicht von der Straße ablenken lassen. Insel Usedom. Heute findet der Usedom-Marathon statt. Rechnet entlang der Strecke von Swinemünde bis Wolgast mit Behinderungen. Die Innenstadt in Wolgast ist auch gesperrt.

0: 405 stehen sie zwischen Neubukow und Wismar Höhe Lüschow. Höhe Trinn-Willershagen stehen sie in Richtung Ribnitz-Gammgarten. Auf der B109 stehen sie am Abzweig Neuendorf in Richtung Anklam. Auf der B110 stehen sie zwischen Siedenbrünzow und Krokow. Auf der B189 zwischen Pritzwalk und Wittstock, Höhe Chemnitz beidseitig. B191 Ortseingang Eldena aus Karstedt kommend. B192 kurz vorm Ortsausgang Penzlin Richtung Neubrandenburg. B196 zwischen Lankenranitz und Serams. B321 in Warsow Richtung Bandenitz. In Großwarnow wird geblitzt, in der 30er-Zone beidseitig. In Gutow, Goldberger Straße. In Lietzow Richtung Bergen, Ortseingang Matzloh aus Damm kommend. Zwischen Ringenwalde und Götschendorf stehen sie beidseitig. In Röbel, Bahnhofstraße. In Rostock, Rövershelger Chaussee, Stadt einwärts an der Vorpommernbrücke. Und Hamburger Straße, Höhe Bushaltestelle Immendiek. In Schwerin wird geblitzt, Ludwigsluster Chaussee, Höhe Netto. In Stralsund, Greifswalder Chaussee, Stadt auswärts, Höhe Möbel-Albers. Und in Wesenberg haben sie aufgebaut, Neustrelitzer Chaussee, Stadt auswärts. Habt ihr noch was gesehen? Dann einfach anrufen auf unserer Studio-Hotline 0381 49 78 110, denn keiner meldet mehr aktuelle Flitzerblitzer.
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0: Und vielleicht packt ihr da gerade schon die Schaufel an, Gartenarbeit ruft. DJ Alle Farben ist mit am Start, jetzt mit Body Talk. Ich bin Eike Lang, bin auch mit dabei. Moin!

Hat jetzt endlich auch Wochenende. Heute Vormittag hat sie noch beim Bäcker die Stellung gehalten. Und jetzt fürs korrekte Wochenend-Party-Feeling wünscht sie sich über die Ostseewelle-App Lieblingshit Freed from Desire aus den 90ern von Gala. Schönen Samstag euch!

DJ Purple Disc Machine ist gerade in den USA unterwegs, schlummert vermutlich gerade ganz friedlich. Bei ihm in San Francisco ist gerade mal 4.49 Uhr. In 10 Stunden steht er auf der Bühne und heute in 2 Wochen ist er dann auch schon wieder bei uns in Deutschland. Da legt er dann in Hamburg auf. Wir haben ihn jetzt mit All My Life für euch. Ostsee Valley hier am Samstag. Schönes Wochenende euch. 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

0: rund um die Uhr all eure Lieblingshits. Das gibt's nur bei Ostseewelle. Gleich 14 Uhr in der nächsten halben Stunde. Unter anderem mit Lieblingsmusik hier aus den 90ern von Robbie Williams mit Angels. Herrlich, um jetzt am Samstag einfach mal durchzuatmen und Stress wegzuwischen. Und aktuellen Sound aus den Charts liefert uns gleich unter anderem Taylor Swift mit Elizabeth Taylor. Schönes Wochenende euch.
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15: Ich bin Diana Kramer. In Sachsen-Anhalt liegt die AfD vor der Landtagswahl morgen in Umfragen weiter klar vorn. Sie will unter anderem auch die allgemeine Schulpflicht abschaffen. Für Bundesbildungsministerin Karin Prien wäre das gesellschaftspolitisch eine Katastrophe, das sagte sie der dpa.
16: Eltern sollten nach dem Willen der AfD das Recht haben, Kinder zu Hause zu unterrichten. Die müssten dann zweimal im Jahr eine zentrale Prüfung ablegen. Die Bundesbildungsministerin hält das für falsch. Kinder bräuchten Kontakte zu anderen Kindern, auch aus anderen Milieus. Die Menschen bewegten sich ohnehin schon viel zu viel nur in ihren Blasen. Prien kann sich stattdessen ein verpflichtendes Kita-Jahr vor der Schule vorstellen, vor allem für Kinder mit besonderem Förderbedarf. Thomas Bremser, Redaktion.
15: Nach versuchten Angriffen auf Stromnetze läuft ein weiterer Einsatz aktuell in Ostsachsen. Auch in diesem Fall sollen Sprengvorrichtungen entdeckt worden sein. In den vergangenen Tagen hatte es mehrere versuchte Sabotagen gegen Stromnetze in Brandenburg und NRW gegeben. Ein mutmaßlich tatverdächtiger 48-Jähriger aus dem Ruhrgebiet ist noch nicht gefasst. Die USA wollen einen weiteren Versuch starten, im Ukraine-Krieg zu vermitteln. US-Präsident Donald Trump hat den US-Sondergesandten Steve Witkoff und seinen Schwiegersohn Jared Kushner nach Russland geschickt. Dort wollen sie heute Gespräche führen, morgen dann in Kiew.
17: In Moskau waren die Unterhändler schon 9-mal, nach Kiew kommen sie zum 1. Mal. Das zeigt die Prioritäten der Amerikaner. In Moskau und Kiew sind die Erwartungen gering. Die Zeichen stehen eher auf Fortsetzung der Kämpfe auch im Winter. Russland versucht, die Ukraine durch Bomben auf die Infrastruktur gefügig zu machen. Die Ukraine will mit Angriffen auf Russland die Kriegsmüdigkeit der Bevölkerung verstärken. Friedemann Kohler, Redaktion.
15: Zum Fußball. Zum ersten Mal nach 3 Jahren ist der FC Bayern heute wieder in einem Bundesligaspiel zu Gast auf Schalke. Nach Medienberichten wieder mit Jamal Musiala im Kader. Anstoß ist 18.30 Uhr. Am Nachmittag spielt Borussia Dortmund auswärts gegen Hoffenheim und RB Leipzig in Bremen. Leverkusen will gegen Union Berlin den ersten Saisonsieg feiern, nachdem der Auftakt bei Neuling Elversberg daneben ging. Die Saarländer bestreiten ihr erstes Erstliga-Auswärtsspiel gegen Gladbach. Und Mitaufsteiger Paderborn empfängt Freiburg.
18: Durch Mixter Samstag bei uns in Hamburg und Schleswig-Holstein gibt heute ein Wechsel aus Sonne und Wolken. Örtlich auch mal dichte Wolken mit Regen und einzelnen Gewittern. Auch ordentlich Wind ist mit am Start, an der See sogar stürmisch. Die gute Nachricht, zum Abend hin lässt das Ganze nach. Maximal 17 bis 19 Grad sind heute drin. Heute Nacht Tiefstwerte zwischen 15 und 10 Grad und oft locker bewölkt und trocken, nur noch vereinzelt mal ein paar Schauer. Im Zwei-Tage-Trend morgen am Sonntag weiter so ein Wechsel aus Sonne und Wolken, oft aber schon den ganzen Tag trocken bei maximal 21 Grad. Und übermorgen am Montag, da wird es dann auch schon wieder ein bisschen wärmer. Bis zu 25 Grad sind drin, einige sonnige Abschnitte, nur noch ganz, ganz selten Regen.

0: 14.04 Uhr haben wir's.
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0: A20 Richtung Stettin, Unfall im Kreuz Wismar bei der Überleitung zur A14. Fahrt hier bitte vorsichtig. Und vorsichtig fahren auch in Höhe Gützow. Hier liegt ein Auto im Graben. Landkreis Vorpommern-Greifswald. Heute findet in Alt-Sahnitz bei Anklam ein Schleppertreffen statt. Rechnet hier mit Behinderungen und auch mit Flugverkehr. Eine Meldung von unserer Insel Usedom. Heute findet der Usedom-Marathon statt. Rechnet entlang der Strecke von Swinemünde bis Wolgast mit Behinderungen. Die Innenstadt von Wolgast ist ebenfalls gesperrt. Aktuell sind hier ca. 30 Minuten Stau. Info aus dem Fährverkehr. Die Rügenfähre zwischen Stahlbrode und Glewitz fährt heute nicht mehr. Flitzerblitzer. Stehen auf der A19 Richtung Rostock, kurz hinterm Dreieck Wittstock-Dosse. Auf der A24 wird geblitzt Richtung Hamburg, zwischen Zarentin und Galin und in Richtung Berlin hinter Mainburg. Auf der BR104 stehen sie, Ortsausgang Löcknitz Richtung Pasewalk beidseitig. BR105 zwischen Neubukow und Wismar, Höhe Lüschow und Höhe Trinn-Willershagen stehen sie in Richtung Ribnitz-Dammgarten. Auf der BR109 stehen sie, am Abzweig Neuendorf Richtung Anklam. BR110 zwischen Sieden-Brünzow und Krukow. Auf der BR989 zwischen Pritzwalk und Wittstock, Höhe Chemnitz, beidseitig. Geblitzt wird auch auf der BR191, Ortseingang Eldena aus Karstedt kommend. BR192, kurz vorm Ortsausgang Penzlin Richtung Neubrandenburg. BR196 zwischen Lanken-Granitz und Seerams. B321 in Warsow wird geblitzt Richtung Bandenitz. In Großwarnow in der 30er, beidseitig. In Gutow, Goldberger Straße. In Lietzow Richtung Bergen. Ortseingang Matzloh aus Damm kommend. Zwischen Ringenwalde und Götschendorf stehen sie beidseitig. In Röbel wird geblitzt, Bahnhofstraße. In Rostock, Rövershelger-Chaussee, statt einwärts an der Vorpommernbrücke. Und Hamburger Straße, Höhe Bushaltestelle Immendiek. In Schwerin wird geblitzt, Ludwigsluster-Chaussee, Höhe Netto. In Stralsund, Greifswalder-Chaussee, statt auswärts, Höhe Möbel-Albers. In Wesenberg stehen sie, Neustrelitzer-Chaussee, statt auswärts. Und wenn ihr noch mehr gesehen habt oder irgendwas wieder weg ist, einfach Bescheid sagen. Studio-Hotline 0381 49 78 110. Denn keiner meldet mehr aktuelle Flitzerblitzer.
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0: Ostseewelle. Macht euch einen entspannten Samstag jetzt mit Leonie und Caleb Scott mit Stay. Ich bin Eike Lange. Hi.

0: Danke, dass wir euch den ganzen Tag über begleiten.
1: Also morgens ist immer das Erste aus dem
2: Auf Arbeit, die hören das ja alle.
3: In der Küche, im Auto, eigentlich überall.
0: Danke fürs Einschalten. Und jetzt mehr von eurer Lieblingsmusik hier bei Ostseewelle.

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0: 14.26 Uhr, Ostseewelle, der beste Verkehrsservice für unser Land. Immer sofort, wenn etwas passiert. Bitte vorsichtig fahren auf der A19 Rostock Richtung Dreieck Wittstock-Dosse. Zwischen Linstow und Malchow kommt euch ein Falschfahrer entgegen. Bitte äußerst vorsichtig fahren auf der A19 Rostock Richtung Dreieck Wittstock-Dosse. Zwischen Linstow und Malchow kommt euch ein Falschfahrer entgegen. Bitte hier äußerst vorsichtig fahren. Alle Meldungen gleich wieder.
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9: Ohne unsere Vereine hier bei uns im Norden geht gar nichts. Deshalb hören wir hier bei Ostseewelle Hitradio Hamburg-Schleswig-Holstein mit Stolz auf die nächsten Vereinshelden, die richtig anpacken. Moin!
13: Hi, hier ist Julia von der Deutschen Jugendtrust in Lübeck.
9: Was macht euren Verein denn so besonders?
13: Dass wir wahnsinnig familiär sind. Es ist bei uns nicht nur eine Freizeitbeschäftigung, sondern machen auch alle privat, also so richtig privat außerhalb des Vereins auch was zusammen. Und wir machen moderne Marching-Musik. Das heißt, wir machen die selbst. Da kommt nichts aus Lautsprechern. Wir pusten alle selbst Instrumente und trommeln selbst. Orientieren uns da aber an moderner Popmusik, Musicals und ja, Radio-Hits.
9: Und was sind eure größten Erfolge?
13: Dass wir uns gerade in diesem Jahr im Juli für die Weltmeisterschaft qualifiziert haben. Grundsätzlich ist einfach diese ganze Vereinsgeschichte mit dem Umbruch in die Moderne und der neuen Uniform 2014, die uns ja jetzt wahnsinnig doll ausmacht und widerspiegelt, auch ein Highlight, ja.
9: Na toll, da will man doch glatt mitmachen. Wo kann man das denn?
13: In unserem Musikzentrum unter der Woche, das ist in Lübeck auf der Herreninsel am Kattegat. Dort proben wir von Montag bis Donnerstag. Am Freitag proben wir ab 18.30 Uhr in der Sporthalle der Schule an der Wagnitz. Kommt gerne vorbei, wir freuen uns auf euch.
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0: Ostseewelle hier. Wir schauen zum Wetter und das ist heute sehr launisch. Gibt immer wieder so einen Wechsel aus Sonne und dichten Wolken mit Schauern. Vereinzelt ist auch mal ein Gewitter drin und Wind ist auch mit am Start. Gerade an der Küste kann es ordentlich stürmisch werden. Dazu Temperaturen um die 17 bis 20 Grad. Aktuell haben wir genau 17 Grad auf dem Hof- und Straßenflohmarkt bei euch in Wanska. Zum Abend hin entspannt sich das Ganze und im Zweitagetrend sieht es auch schon deutlich entspannter aus. Morgen am Sonntag oft trocken bei einem Wechsel aus Sonne und Wolken bei maximal 21 Grad. Übermorgen am Montag Tag schon 25 Grad Spitze. Neben Sonne auch mal dicke Wolken, aber wirklich nur noch ganz selten Regen hier. 14.31 Uhr.
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0: Und da starten wir gleich mal mit einer guten Nachricht von der A19 Rostock Richtung Dreieck Wittstock-Dosse. Zwischen Linste und Malchow hat der Falschfahrer die Fahrbahn wieder verlassen. A20 Richtung Stettin, hier bitte vorsichtig fahren im Kreuz Wismar. Hier ist ein Unfall. Polizei ist vor Ort und leitet euch an der Unfallstelle vorbei. Und Höhe Gützkow liegt ein Auto im Graben, da muss wahrscheinlich voll gesperrt werden. Also am besten schon mal runterfahren und umfahren. Landkreis Vorpommern-Greifswald. Heute findet in Alt-Sahnitz bei Anklam ein Schleppertreffen statt. Rechnet hier mit Behinderungen und auch mit Flugverkehr. Nicht von der Straße ablenken lassen. Insel Usedom. Heute findet der Usedom-Marathon statt. Rechnet entlang der Strecke von Swinemünde bis Wolgast mit Behinderungen. Die Innenstadt in Wolgast ist auch gesperrt. Aktuell hier 30 Minuten Stau. Info aus dem Fährverkehr für euch. Die Rügenfähre zwischen Stahlbrode und Glewitz fährt heute nicht mehr. Und durch den Regen gibt es teilweise Aquaplaning-Gefahr bei uns.

0: auf der B109 am Abzweig Neuendorf Richtung Anklam, B110 zwischen Siedenbrünzow und Kruckow, B189 zwischen Pritzwalk und Wittstock Höhe Chemnitz beidseitig, B191 Ortseingang Eldena aus Karstädt kommend, B192 kurz vorm Ortsausgang Penzlin Richtung Neubrandenburg, B196 zwischen Lankengranitz und Seerams, B321 in Warsow Richtung Bandenitz. Geblitzt wird in Großwarnow in der 30er beidseitig, in Gutow Goldberger Straße, in Lietzow Richtung Bergen, Ortseingang Matzlow aus Damm kommend, zwischen Ringenwalde und Götschendorf stehen sie beidseitig, in Röbel Bahnhofstraße, in Rostock Röversheger Chaussee, stadteinwärts an der Vorpommernbrücke und Hamburger Straße Höhe Bushaltestelle Immendiek. In Schwerin wird geblitzt, Ludwigsluster Chaussee, Höhe Netto. In Stralsund stehen sie, Greifswalder Chaussee, stadtauswärts, Höhe Möbel-Albers. Und in Wesenberg, Neustrelitzer Chaussee, stadtauswärts. Das war's. Habt ihr noch was? Dann anrufen. 0381 49 78 110, unsere Studio-Hotline. Denn keiner meldet mehr aktuelle Flitzerblitzer.
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0: In Schwerin, da wird gerade ein Weltrekord aufgestellt und der soll noch größer werden als ursprünglich geplant. Alles dazu in 7 Minuten.

0: In Schwerin soll heute ein Weltrekord aufgestellt werden. 80 Stunden lang wollen verschiedene Vereine, Firmenteams und Sportgruppen nonstop wiederbeleben. Heute um 16 Uhr sollte planmäßig Schluss sein. Ja, planmäßig. Maximilian vom DRK Kreisverband Schwerin ist bei mir am Ostseewendetelefon. Grüß dich.
1: Hallo.
0: Also eigentlich seid ihr ja schon auf der Zielgeraden, aber ihr sagt euch gerade, diese 80 Stunden, die reichen uns noch nicht. Wir wollen noch mehr, ne?
1: So sieht das nämlich aus, genau. Also wir haben ja am Mittwoch gestartet. Der Zulauf war dann jetzt auch in den letzten Tagen so groß, dass wir nicht bei den 80 Stunden bleiben wollen, sondern wir wollen weitermachen. Man muss auch sagen, wenn das dann natürlich auch alles anerkannt wird, wir haben jetzt den Weltrekord schon in der Tasche, weil der letzte lag nämlich bei 72 Stunden und wir sind ja jetzt schon bei 78 Stunden. Und dementsprechend wollen wir jetzt versuchen, auf die 100 Stunden zu kommen und dann vielleicht auch weiterzumachen und vielleicht auch bis Montag 16 Uhr das Ganze durchzuziehen. Wir sind motiviert, die Leute sind motiviert, wollen mitmachen und das wollen wir natürlich nutzen.
0: Also neues Ziel, 100 Stunden Open End, wollen verschiedene Vereine in Schwerin nonstop reanimieren. Ihr hört Heimatsender Ostseewelle am Samstag. Schönes Wochenende euch, jetzt mit Kamrad.

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1: Ariana Grande, Hate That I Made You Love Me.

Kurzer Blick zum Fußball um 14.51 Uhr. In der dritten Liga empfängt unser Hansa Rostock heute den SVW in Wiesbaden. Geht jetzt gerade in die Halbzeit mit 0:0. Einmal abtrocknen. Hat gut geregnet in Rostock. Wir bleiben für euch natürlich weiter am Ball. Ostseewelle hier. Jetzt mit Lieblingsmusik von Vance Joy. Hier ist Riptide.

0: 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Und aus den 90ern gibt's R.E.M. mit Shiny Happy People. Also, gern dranbleiben.
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19: Ich bin Diana Kramer. In Sachsen-Anhalt liegt die AfD vor der Landtagswahl morgen in Umfragen weiter klar vorn. Sie will unter anderem auch die allgemeine Schulpflicht abschaffen. Für Bundesbildungsministerin Karin Prien wäre das gesellschaftspolitisch eine Katastrophe, das sagte sie der dpa.
4: Eltern sollten nach dem Willen der AfD das Recht haben, Kinder zu Hause zu unterrichten. Die müssten dann zweimal im Jahr eine zentrale Prüfung ablegen. Die Bundesbildungsministerin hält das für falsch. Kinder bräuchten Kontakte zu anderen Kindern, auch aus anderen Milieus. Die Menschen bewegten sich ohnehin schon viel zu viel nur in ihren Blasen. Prien kann sich stattdessen ein verpflichtendes Kita-Jahr vor der Schule vorstellen, vor allem für Kinder mit besonderem Förderbedarf. Thomas Bremser, Redaktion.
19: Nach versuchten Angriffen auf Stromnetze läuft ein weiterer Einsatz aktuell in Ostsachsen. Auch in diesem Fall sollen Sprengvorrichtungen entdeckt worden sein. In den vergangenen Tagen hatte es mehrere versuchte Sabotagen gegen Stromnetze in Brandenburg und NRW gegeben. Ein mutmaßlich tatverdächtiger 48-Jähriger aus dem Ruhrgebiet ist noch nicht gefasst. Die USA wollen einen weiteren Versuch starten, im Ukraine-Krieg zu vermitteln. US-Präsident Donald Trump hat den US-Sondergesandten Steve Witkoff und seinen Schwiegersohn Jared Kushner nach Russland geschickt. Dort wollen sie heute Gespräche führen, morgen dann in Kiew.
20: In Moskau waren die Unterhändler schon 9-mal, nach Kiew kommen sie zum 1. Mal. Das zeigt die Prioritäten der Amerikaner. In Moskau und Kiew sind die Erwartungen gering. Die Zeichen stehen eher auf Fortsetzung der Kämpfe auch im Winter. Russland versucht, die Ukraine durch Bomben auf die Infrastruktur gefügig zu machen. Die Ukraine will mit Angriffen auf Russland die Kriegsmüdigkeit der Bevölkerung verstärken. Friedemann Kohler, Redaktion.
19: Zum Fußball. Zum ersten Mal nach 3 Jahren ist der FC Bayern heute wieder in einem Bundesligaspiel zu Gast auf Schalke. Nach Medienberichten wieder mit Jamal Musiala im Kader. Anstoß ist um 18.30 Uhr. Am Nachmittag spielt Borussia Dortmund auswärts gegen Hoffenheim und RB Leipzig in Bremen. Leverkusen will gegen Union Berlin den ersten Saisonsieg feiern, nachdem der Auftakt bei Neuling Elversberg daneben ging. Die Saarländer bestreiten ihr erstes Erstliga-Auswärtsspiel gegen Gladbach. Und mit
0: 15.03 Uhr haben wir's.
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0: A20 Richtung Stettin. Unfall im Kreuz Wismar, hier bitte vorsichtig fahren. Polizei ist vor Ort, leitet euch dran vorbei. Und in Höhe Gützkow liegt ein Auto im Graben, da muss wahrscheinlich voll gesperrt werden, also vielleicht schon mal runterfahren. Landkreis Vorpommern-Greifswald, heute findet in Alt-Sanitz bei Anklam ein Schleppertreffen statt. Rechnet hier mit Behinderungen und auch mit Flugverkehr über euch. Und zwischen Griebenow und Dersikow, hier ist die Fahrbahn aufgeweicht. Autos fahren sich immer weiter fest, am besten umfahrt ihr das Ganze über Lötz. Insel Usedom, heute findet der Usedom-Marathon statt. Rechnet entlang der Strecke von Swinemünde bis Wolgast mit Behinderungen. Die Innenstadt in Wolgast ist auch gesperrt. Aktuell eine halbe Stunde Stau auf der Strecke. Dann noch ein Info aus dem Fährverkehr. Die Rügenfähre zwischen Stahlbrode und Glewitz fährt heute nicht. Hier bitte auch ausweichen und vorsichtig fahren generell, denn durch den Regen bei uns im Land ist teils Aquaplaning drin. Blitzer, Blitzer. Stehen auf der A19 Richtung Rostock, kurz hinterm Dreieck Wittstock-Dosse. Auf der A24 Richtung Hamburg zwischen Zarentin und Galin und Richtung Berlin hinter Mainburg. Auf der B104 stehen sie, Ortsausgang Löcknitz Richtung Pasewalk beidseitig. B105 zwischen Neubukow und Wismar Höhe Lischow. In Höhe Trien-Villershagen stehen sie Richtung Ribnitz-Dammgarten. B109 am Abzweig Neuendorf Richtung Anklam. Auf der B110 zwischen Siedenbrünzow und Krukow. Auf der B189 zwischen Pritzweig und Wittstock stehen sie Höhe Chemnitz beidseitig. BR191, Ortseingang Eldena aus Karstedt kommend. BR192, kurz vorm Ortsausgang Penzlin Richtung Neubrandenburg. Auf der BR196 stehen sie zwischen Lankengranitz und Seerams. B321 in Warsow Richtung Bandenitz. In Großwarnow wird geblitzt, in der 30er beidseitig. In Gutow, Goldberger Straße. In Lietzow Richtung Bergen, Ortseingang Matzloh aus Damm kommend. Zwischen Ringenwalde und Götschendorf beidseitig. In Röbel Bahnhofstraße. In Rostock, Röversheger Chaussee statt einwärts an der Vorpommernbrücke. Und Hamburger Straße Höhe Bushaltestelle Immendiek. Flitzerblitzer auch in Schwerin, Ludwigsluster Chaussee Höhe Netto. In Stralsund, Greifswalder Chaussee statt auswärts Höhe Möbel Albers. In Wesenberg stehen sie, Neustrelitzer Chaussee statt auswärts. Und wenn ihr noch was gesehen habt oder wenn irgendwas wieder weg ist, gerne Bescheid sagen. An der Studio-Hotline 0381 49 78 110. Denn keiner meldet mehr aktuelle Flitzerblitzer.
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0: Macht euch einen entspannten Samstag mit dem aktuellen Hit von Temper City. Ich bin Eike Lange, sag hi.

Könnte auch ein Handy-Klingelton sein, oder? Ist aber nicht euer Handy, ist euer Radio. Ostseewelle hier am Samstag. Und der Sound kommt von Owl City. Lieblingshit Fireflies aus den 2000ern. Und gleich hinterher gibt's den aktuellen Hit von DJ Özel, Moving to the Sun. Das ist die meiste Musik mit allen aktuellen Hits rund um die Uhr und natürlich überall.

0: Musik fürs Wochenende. Ostseewelle hier, die meiste Musik mit allen aktuellen Hits. Samstag ist es gleich für euch aktuelle Lieblingsmusik, unter anderem von Chris Sarandi. Good Old Days spielen wir euch und wir machen einen kleinen Abstecher in die 80er zu Bonnie Tyler. Gibt richtig Kraft, Holding Out for a Hero.
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0: Ostseewelle hier mit dem Wetter und da scheint die Sonne rein ins Ostseestadion in Rostock. Auf dem Platz, da gibt's auch richtig gute Laune dazu. 1:0 steht's für Hansa gegen Wiesbaden. Der Flohmarkt in Gransebiet, der ist gerade eher ein bisschen nass bei 16 Grad. Und das ist heute so ein bisschen die Zweiteilung, die das Wetter mitbringt. Örtlich Sonne, allerdings sind auch immer mal wieder dichte Wolken mit am Start und da kann es regnen. Vereinzelt sind auch Gewitter mit dabei. Wind ist auch ordentlich mit am Start. Gerade an der Küste kann es stürmisch werden bei maximal 20 Grad. Im Zwei-Tage-Trend. Morgen am Sonntag Wechsel aus Sonne und Wolken, oft aber den ganzen Tag trocken bei maximal 21 Grad. Es bleibt recht windig. Übermorgen am Montag. Da sieht es dann schon wieder ein bisschen sommerlicher aus. 25 Grad in der Spitze, nur noch ganz, ganz selten Regen. Sonne ist mit am Start und der Wind lässt auch nach. 15.31 Uhr. 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Landkreis Vorpommern-Greifswald. Heute findet in Alt-Sahnitz bei Anklam ein Schleppertreffen statt. Rechnet hier mit Behinderungen und auch mit Flugverkehr. Lasst euch nicht von den Straßen ablenken. Und zwischen Grebenow und Dersiko bitte vorsichtig fahren. Hier ist die Fahrbahn aufgeweicht. Hier fahren sich Autos immer mehr fest. Am besten umfahrt ihr das Ganze über Lötz. Insel Usedom. Heute findet der Usedom-Marathon statt. Rechnet entlang der Strecke von Swinemünde bis Wolgast mit Behinderungen. Die Innenstadt in Wolgast ist ebenfalls gesperrt. Aktuell auf der Strecke hier 30 Minuten Stau. Info aus dem Fährverkehr. Rügenfähre zwischen Stahlbrode und Glewitz fährt heute nicht. Und noch eine allgemeine Meldung. Bitte vorsichtig fahren. Durch den Regen kommt es hier und da zu Aquaplaning. Flitzerblitzer. Stehen auf der A19 Richtung Rostock, kurz hinterm Dreieck Wittstock-Dosse. Auf der A24 Richtung Hamburg, zwischen Zarentin und Galin und Richtung Berlin hinter Mainburg. Auf der BR104 Ortsausgang Löcknitz Richtung Pasewalk beidseitig. BR105 zwischen Neubukow und Wismar Höhe Lüschow. Höhe Trienwillershagen in Richtung Ribnitz-Dammgarten. Auf der BR109 stehen sie am Abzweig Neuendorf Richtung Anklam. BR110 zwischen Siedenbrünzow und Krukow. BR189 zwischen Pritzwalk und Wittstock Höhe Chemnitz beidseitig. BR191, Ortseingang Eldena, wenn ihr aus Karstadt kommt. BR192, kurz vorm Ortsausgang Penzlin Richtung Neubrandenburg. BR196, zwischen Lankengranitz und Seerams. Flitzerblitzer auf der B321 in Warsow Richtung Bandenitz. In Großwarnow wird geblitzt, 30er-Zone. In Gutow, Goldberger Straße. In Lietzow Richtung Bergen. Ortseingang Matzloh aus Damm kommend. Zwischen Ringenwalde und Götschendorf stehen sie beidseitig. In Röbel, Bahnhofstraße. In Rostock, Rövershäger Chaussee, stadteinwärts an der Vorpommernbrücke. Und Hamburger Straße, Höhe Bushaltestelle Immendiek. In Schwerin wird geblitzt, Ludwigsluster Chaussee, Höhe Netto. In Stralsund, Greifswalder Chaussee, stadtauswärts, Höhe Möbel-Albers. Und in Wesenberg, Neustrelitzer Chaussee, stadtauswärts. Bis eine ganze

0: 75 Jahre Pasewalk, das will ordentlich gefeiert werden. Und Ostseewelle feiert natürlich mit. Kollege Mike Ross ist heute nicht das Ross im Radio, sondern das Ross auf der Bühne. Er ist für uns nach Pasewalk galoppiert. Mike, mach mal kurz einen Check. Wie ist denn die Stimmung?
1: Ganz Pasewalk ist auf den Beinen, der Marktplatz hier in Pasewalk ist wirklich rappelzappelvoll mit Menschen. Bei uns auf der großen Showbühne präsentieren sich schon den ganzen Nachmittag die Gäste der Partnerstädte von Pasewalk, gratulieren zum 775. Geburtstag. Und ein ganz besonderer Gratulant ist gerade auf dem Weg zu uns, noch im Auto, aber gleich in wenigen Augenblicken fährt er hier vor, springt aus dem Auto direkt auf die Bühne. Wir freuen uns heute noch auf Ross Anthony, Fernsehstar, Musiker, Entertainer. Das wird gleich eine bombastische Show bei uns auf der Ostseewelle Showbühne. Dann freuen wir uns heute noch auf die große Ostseewelle Party mit unserem Party-DJ Jörg Scheffler und Live-Musik. Wir feiern bis tief in die Nacht und morgen geht es natürlich weiter. Den ganzen Tag lang hier auf dem Marktplatz in Pasewalk mit einem bunten Familienprogramm. Kommt vorbei, wir hier haben Spaß.
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1: Die letzte reguläre Minute läuft in der dritten Liga zwischen Hansa Rostock und dem SVW in Wiesbaden. Ostseewelle hier. Und da steht's aktuell 1:1. Wiesbaden hat hier noch den Gegentreffer erzielt. Und wenn das hier jetzt bei so einem Unentschieden bleiben würde, dann würde Rostock in der Tabelle auf Platz 3 rutschen. War es aber noch nicht. Kommt ja noch ein bisschen Zeit hinten dran. Wir bleiben für euch bis Abpfiff natürlich dran.
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0: Rund um die Uhr all eure Lieblingshits gibt's an einem Ort. Hier bei Ostseewelle in der nächsten halben Stunde unter anderem mit aktueller Musik von Teddy Swims, Mr. Know-It-All und wir haben die Hungry Eyes von Eric Carmen und wir schauen mal kurz zum Sport.
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0: Abpfiff in der dritten Liga. Hansa Rostock spielt unentschieden gegen Wien Wiesbaden mit 1:1. Und wir schauen mal auf die weiteren Ergebnisse. Jahn Regensburg gegen Duisburg 1:2. Meppen gegen Saarbrücken 1:6. Preußen Münster Havelse 2:1. Und Waldhof gegen Werl 0:1. Damit kurzer Blick auch nochmal auf die Tabelle. Hansa Rostock rutscht auf Platz 3.
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16: Ich bin Thomas Bleskin. Einen Tag vor der Landtagswahl in Sachsen-Anhalt werden tausende Menschen zu Demos in Magdeburg erwartet. Bislang seien 12 Veranstaltungen angemeldet, teilte die Polizei mit. Die größte findet heute auf dem Domplatz statt.
4: Zu der Kundgebung, zu der ein Bündnis aus Gewerkschaften und Zivilgesellschaft aufgerufen hat, werden rund 8000 Menschen im Herzen Magdeburgs erwartet. Direkt daneben findet die offizielle Wahlkampfabschlussveranstaltung der AfD statt, die in allen Umfragen deutlich vor der CDU führt. Beide Lager wollen heute vor allem noch unentschlossene Wähler erreichen. AfD-Spitzenkandidat Ulrich Siegmund hat das Ziel ausgegeben, allein regieren zu können, auch wenn das Wahlexperten für unwahrscheinlich halten. In jedem Fall dürfte eine Regierungsbildung in Sachsen-Anhalt äußerst schwierig werden. Diana Kramer, Nachrichtenredaktion.
16: Die Ukraine-Unterhändler von US-Präsident Trump sind zu Gesprächen mit Russlands Präsident Putin in Moskau eingetroffen. Der Sondergesandte Witkow und Trumps Schwiegersohn Kushner sollen dort mit dem Kreml-Chef sprechen. Mit dem Besuch nehmen die USA ihre Vermittlungsversuche im Ukraine-Krieg wieder auf. Morgen wollen Witkow und Kushner erstmals auch nach Kiew reisen. 10 Tage nach der verheerenden Sturzflut aus den Gletschergebieten des Himalaya haben Rettungskräfte in Nepal erneut 2 Überlebende geborgen. In der an Tibet grenzenden Provinz Bagmati sei eine ältere Frau lebend aus einem verschütteten Haus gerettet worden, sagte ein Polizeisprecher. Das nepalesische Militär bestätigte außerdem die Bergung eines chinesischen Staatsbürgers aus einem Tunnel.
0: Durchmixter Samstag bei uns in Hamburg und Schleswig-Holstein gibt heute einen Wechsel aus Sonne und Wolken. Örtlich auch mal dichte Wolken mit Regen und einzelnen Gewittern. Auch ordentlich Wind ist mit am Start, an der See sogar stürmisch. Die gute Nachricht, zum Abend hin lässt das Ganze nach. Maximal 17 bis 19 Grad sind heute drin. Heute Nacht Tiefstwerte zwischen 15 und 10 Grad und oft locker bewölkt und trocken, nur noch vereinzelt mal ein paar Schauer. Im Zwei-Tage-Trend morgen am Sonntag weiter so ein Wechsel aus Sonne und Wolken, oft aber schon den ganzen Tag trocken bei maximal 21 Grad. Und übermorgen am Montag, da wird es dann auch schon wieder ein bisschen wärmer. Bis zu 25 Grad sind drin, einige sonnige Abschnitte, nur noch ganz, ganz selten Regen.

0: 16.03 Uhr.
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0: Landkreis Vorpommern-Greifswald. Zwischen Griebenow und Dersikow ist die Fahrbahn aufgeweicht. Autos fahren sich hier fest. Am besten umfahrt ihr das Ganze über Lötz. Und auf der B109 zwischen Ratebur und Heinrichshof. Hier liegt ein Ast auf der Straße. Bitte äußerst vorsichtig fahren. Infos aus dem Fährverkehr haben wir für euch. Rügenfähre, die zwischen Stahlbrode und Glewitz fährt, fährt heute nicht. Und durch den Regen teils Aquaplaning Gefahr überall bei uns im Land. Bitte schön vorsichtig fahren. Blitzer, Blitzer. Haben wir auf der A19 Richtung Rostock, kurz hinterm Dreieck Wittstock-Dosse. A24 Richtung Hamburg, zwischen Zarentin und Galin und Richtung Hamburg hinter Meinburg. B104, Ortsausgang Löcknitz Richtung Pasewalk, beidseitig. B105 zwischen Neubuko und Wismar Höhe Lüschow und in Höhe Trien-Villershagen stehen sie in Richtung Ribnitz-Damgarten. B109 am Abzweig Neuendorf Richtung Anklam. B110 zwischen Siedenbrünzow und Kruko. B189 zwischen Pritzwalk und Wittstock Höhe Chemnitz beidseitig. B191 Ortseingang Eldenhaus Karstedt kommend. B192 kurz vor dem Ortsausgang Penzlin Richtung Neubrandenburg. B196 zwischen Lankengranitz und Seerams. B321 in Warsow Richtung Bandenitz. In Großwarnow wird geblitzt, 30er-Zone beidseitig. In Gutow, Goldberger Straße, in Lietzow Richtung Bergen, Ortseingang Matzloh aus Damm kommend, zwischen Ringenwalde und Götschendorf stehen sie beidseitig. In Röbel, Bahnhofstraße, in Rostock, Rövershäger Chaussee, statt einwärts an der Vorpommernbrücke und Hamburger Straße, Höhe Bushaltestelle Immendiek. In Schwerin stehen sie, Ludwigsluster Chaussee, Höhe Netto. In Stralsund, Greifswalder Chaussee, statt auswärts, Höhe Möbel Albers. In Wesenberg wird geblitzt, Neustrelitzer Chaussee, statt auswärts. Und wenn ihr noch was habt, einfach anrufen auf unserer Studio-Hotline. Ganz easy 0381 49 78 110. Denn keiner meldet mehr aktuelle Flitzerblitzer.
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0: Ganz egal, ob beim Spiele spielen mit den Kids oder beim Wochenendausflug. Danke, dass wir mit dabei sein dürfen. Jetzt mit dem aktuellen Hit von Fastboy. Ich bin Eike Lange. Schönen Samstag euch.

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1: Ihr hört Ostseewelle am Samstag und wir werfen mal einen kurzen Blick auf die Samstagsspiele in der Bundesliga. Erste Halbzeit ist soweit durch. Mönchengladbach und Elversberg spielen gegeneinander. 2:1 steht es aktuell. Werder Bremen spielt gegen RB Leipzig. 1:0 hier der Stand. Hoffenheim führt gegen Dortmund mit 1:0. SC Paderborn liegt hinten gegen Freiburg mit 0:1. Und Leverkusen gegen Union Berlin steht 2:0. Heute Abend um 18.30 Uhr wartet dann noch der Kracher Schalke gegen Bayern München auf euch. Und wir halten das Ganze natürlich für euch im Blick, behalten den Ball im Blick und halten euch auf dem Laufenden.

0: 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Aktuelle Musik gleich für euch wieder von Austies mit The Art of Letting Go. Und wir haben einen herrlichen 2000er für euch von Jennifer Lopez. Let's get loud, damit hier auch Motivation und gute Laune fürs Wochenende garantiert ist.
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6: 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Egal ob Sport, Musik, Hilfe oder Tradition, das Vereinsleben hier bei uns im Norden ist so unterschiedlich. Und hier bei Ostseewelle Hitradio Hamburg Schleswig-Holstein gibt's jetzt den nächsten Verein auf die Ohren. Moin!
7: Mein Name ist Beate Buro und ich bin vom Bürgerbusverein Fehmarn. Unser Motto lautet Bürger fahren für Bürger. Es ist so, dass wir mit Kleinbussen auf der Insel rumfahren als Anrufbus. Da muss man dann den Fahrer anrufen. Dann wird man also tatsächlich von zu Hause abgeholt, wie bei einem Taxi und dorthin gefahren, wo man hin möchte, allerdings nur auf der Insel.
6: Was bereitet euch denn Sorgenfalten?
7: Wir fahren ja mit Kleinbussen, weil es ehrenamtliche Fahrer sind, dürfen die zum Beispiel auch maximal 9 Sitzer fahren. Und es kommt eben doch immer mal wieder vor, dass an der Bushaltestelle mehr Leute stehen, als wir befördern können. Und das ist ein Dauerproblem bei uns, das wir zwar versuchen dadurch zu lösen, dass wir dann einen Ersatzbus hinterher schicken, um die Leute einzusammeln. Aber für die Fahrer ist das ein echtes Stressproblem.
6: Und wie können wir euch besuchen?
7: Also wir sind tatsächlich nur auf unserer Homepage zu erreichen unter www.bürgerbus-fehmarn.de und Facebook oder Twitter kommt vielleicht auch noch.
6: Vielen Dank für diesen Einblick.
7: Danke, euer Bürgerbusverein Fehmarn und wir freuen uns auf euch, wenn ihr uns auf der Insel besuchen kommt.
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13: Ostseewelle hier, wir schauen zum Wetter und da bleibt es heute so ein Wechsel aus Sonne und dichten Wolken, örtlich immer noch Regen, vereinzelt ist auch mal ein Gewitter mit dabei, stürmischer Wind ist auch am Start, maximal 20 Grad, zum Abend hin entspannt sich das Ganze dann aber wieder, Regen lässt nach, Wind lässt nach, heute Nacht mal dichte, mal aber auch lockere Wolken und meist trocken bei Tiefstwerten zwischen 14 und 10 Grad, im Zeit-Tage-Trend, morgen am Sonntag, Wechsel aus Sonne und Wolken weiterhin, oft aber schon trocken bei maximal 21 Grad, frischer Wind ist noch so ein bisschen mit dabei, nicht mehr ganz so stürmisch, aber immerhin. Übermorgen der Montag, der wird dann wieder ein bisschen sommerlicher. 21 bis 25 Grad, Sonne ist am Start, mal so ein paar dicke Wolken, aber Regen nur selten so Richtung Westen. 16.31 Uhr.
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13: Landkreis Vorpommern-Greifswald. Zwischen Grebenow und Dersiko hier ist die Fahrbahn aufgeweicht. Autos fahren sich hier immer wieder fest. Am besten umfahrt ihr das Ganze über Lötz. Und auf der BR-109 zwischen Ratebur und Heinrichshof. Vorsichtig fahren, hier liegt ein Ast auf der Straße. Eine Info aus dem Fährverkehr für euch. Die Rügenfähre zwischen Stahl Brodo und Glewitz fährt heute nicht. Und durch den Regen ist teils Aquaplaning-Gefahr bei uns im Land vorhanden. Bitte fahrt überall schön vorsichtig. Flitzer, Blitzer. Habt ihr uns gemeldet auf der A19 Richtung Rostock, kurz hinterm Dreieck Wittstock-Dosse. Auf der A24 Richtung Hamburg, zwischen Zarentin und Galin und Richtung Berlin hinter Mainburg. Auf der BR104 Ortsausgang Löcknitz Richtung Pasewalk beidseitig. BR105 Höhe Trien-Villershagen in Richtung Ribnitz-Dammgarten. Auf der BR109 stehen sie am Abzweig Neuendorf Richtung Anklam. BR110 zwischen Siedenbrünzow und Krokow. BR189 zwischen Pritzwalk und Wittstock Höhe Chemnitz beidseitig. BR191 Ortseingang Eldenau aus Karstedt kommend. BR192 kurz vorm Ortsausgang Penzlin Richtung Neubrandenburg. Auf der BR196 stehen sie zwischen Lankenranitz und Seerams. B321 in Warsow wird geblitzt Richtung Bandenitz. In Großwarnow stehen sie 30er-Zone beidseitig. In Gutow Goldberger Straße. Ortseingang Matzloh aus Damm kommend. In Röbel Bahnhofstraße. In Rostock Rövershäger Chaussee statt einwärts an der Vorpommernbrücke. Und nochmal Hamburger Straße in Höhe Bushaltestelle Immendiek. In Stralsund wird geblitzt, Greifswalder Chaussee statt auswärts, Höhe Möbel-Albers und in Wesenberg, Neustrelitzer Chaussee statt auswärts. Habt ihr noch was gesehen? Dann gerne anrufen auf unserer Studio-Hotline 0381 49 78 110, denn keiner meldet mehr aktuelle Flitzerblitzer.
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13: Schönen Samstag euch. Jetzt einfach mal durchatmen, Füße hoch und hier ist Ausdies mit The Art of Letting Go. Ich bin Eike. Hi.

0: 5. September 2026 steht auf dem Kalender. Ihr hört Ostseewelle und wir sagen Happy Birthday an alle Geburtstagskinder bei uns, die heute am Samstag feiern. Uns hat da übrigens ein kleiner Geburtstagsgruß von der Angelique Julien von der Insel Rügen erreicht.
1: Hallo Opa, ich wünsche dir nochmal alles Gute nachträglich zum Geburtstag und ich hoffe, du bleibst so wie du bist und du bist auch ein toller Opa.
0: Ey, ist das knuffig, mein Herz. Herzlichen Glückwunsch auch von uns an den Opa, der heute feiert. Und eine schöne Feier wünschen wir euch auf der Insel Rügen. Jetzt mit Lieblingsparty-Sound von Jennifer Lopez.

0: Ganz egal, ob wir euch auch am Wochenende bei der Arbeit begleiten dürfen oder ob wir euch so beim einfach mal entspannen begleiten durchs Wochenende. Wir sind's mal mit dabei. Ostseewelle hier. Die meiste Musik mit allen aktuellen Hits. Ganz aktuell haben wir in der nächsten halben Stunde für euch von Calvin Harris und Jazzy Satisfy. Und in die 2000er geht's mit einem Ding, das Gänsehaut verursacht. Coldplay spielen wir euch mit Viva La Vida. Also dranbleiben.
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20: Ich bin Thomas Bleskin. Einen Tag vor der Landtagswahl in Sachsen-Anhalt werden tausende Menschen zu Demos in Magdeburg erwartet. Bislang seien 12 Veranstaltungen angemeldet, teilte die Polizei mit. Die größte findet heute auf dem Domplatz statt.
21: Zu der Kundgebung, zu der ein Bündnis aus Gewerkschaften und Zivilgesellschaft aufgerufen hat, werden rund 8000 Menschen im Herzen Magdeburgs erwartet. Direkt daneben findet die offizielle Wahlkampfabschlussveranstaltung der AfD statt, die in allen Umfragen deutlich vor der CDU führt. Beide Lager wollen heute vor allem noch unentschlossene Wähler erreichen. AfD-Spitzenkandidat Ulrich Siegmund hat das Ziel ausgegeben, allein regieren zu können, auch wenn das Wahlexperten für unwahrscheinlich halten. In jedem Fall dürfte eine Regierungsbildung in Sachsen-Anhalt äußerst schwierig werden. Diana Kramer, Nachrichtenredaktion.
20: Die Ukraine-Unterhändler von US-Präsident Trump sind zu Gesprächen mit Russlands Präsident Putin in Moskau eingetroffen. Der Sondergesandte Witkow und Trumps Schwiegersohn Kushner sollen dort mit dem Kreml-Chef sprechen. Mit dem Besuch nehmen die USA ihre Vermittlungsversuche im Ukraine-Krieg wieder auf. Morgen wollen Witkow und Kushner erstmals auch nach Kiew reisen. 10 Tage nach der verheerenden Sturzflut aus den Gletschergebieten des Himalaya haben Rettungskräfte in Nepal erneut 2 Überlebende geborgen. In der an Tibet grenzenden Provinz Bagmati sei eine ältere Frau lebend aus einem verschütteten Haus gerettet worden, sagte ein Polizeisprecher. Das nepalesische Militär bestätigte außerdem die Bergung eines chinesischen Staatsbürgers aus einem Tunnel.
2: Ostseewelle hier mit dem Blick zum Wetter heute Abend bei uns in Hamburg und Schleswig-Holstein. Und da bleibt es heute Abend meist wolkig, aber die dicken Schauer, die lassen schon mal nach und auch der Wind lässt nach. Dazu Temperaturen um die 17 bis 19 Grad. Heute Nacht Tiefstwerte zwischen 15 und 10 Grad. Dazu oft locker bewölkt und trocken, nur noch vereinzelt Schauer. Im 2-Tage-Trend morgen am Sonntag weiter so ein Wechsel von Sonne und Wolken. Oft den ganzen Tag aber immerhin schon trocken, bei maximal 21 Grad. Weiter frischer Wind. Übermorgen am Montag, da ist dann richtig freundlich, bis zu 25 Grad. Einige sonnige Abschnitte sind mit dabei. Da, wo dichte Wolken sind, da kann es nochmal Regen geben, aber das ist eher selten.
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2: Landkreis Vorpommern-Greifswald. Zwischen Griebenow und Derseko ist die Fahrbahn aufgeweicht. Autos fahren sich hier immer wieder fest. Umfahrt das Ganze am besten über Lötz. Und auf der B109 zwischen Ratebur und Heinrichshof. Vorsichtig fahren, hier liegt ein Ast auf der Straße. Eine Meldung von der Insel Rügen zwischen Glowe und Brege. Aktuell 25 Minuten stockend. Grund ist eine Baustellenampel. Eine Info aus dem Fährverkehr. Rügenfähre zwischen Stahlbrode und Glewitz, die fährt heute nicht mehr. Und bitte überall vorsichtig fahren. Teilweise kommt es durch den Regen zu Aquaplaning-Gefahr. Flitzerblitzer. Stehen auf der A19 Richtung Rostock, kurz hinterm Dreieck Wittstock-Dosse. A24 Richtung Hamburg zwischen Zarentin und Galin und Richtung Berlin hinter Mainburg. Auf der BR104 stehen sie, Ortsausgang Löcknitz Richtung Pasewalk, beidseitig BR105 Höhe Trien-Villershagen in Richtung Ribnitz-Dammgarten. Auf der BR109 stehen sie am Abzweig Neuendorf Richtung Anklam. BR110 zwischen Siedenbrünzow und Krukow. BR189 zwischen Pritzwalk und Wittstock, Höhe Chemnitz, beidseitig. BR191 Ortseingang Eldenau aus Karstedt kommend. 192 kurz vorm Ortsausgang Penzlin Richtung Neubrandenburg. 196 zwischen Lankengranitz und Seerams stehen sie. Auf der B321 in Warsow Richtung Bandenitz. In Großwarnow in der 30er beidseitig. Ortseingang Matzlow aus Damm kommend. In Röbel Bahnhofstraße. In Rostock Röversheger Chaussee stadteinwärts an der Vorpommernbrücke. In Stralsund Greifswalder Chaussee stadtauswärts Höhe Möbel Albers. In Wesenberg stehen sie, Neustrelitzer Chaussee stadtauswärts. Und wenn ihr noch was habt, Bescheid sagen. Studio-Hotline 0381 49 78 110, denn keiner meldet mehr aktuelle Flitzerblitzer.
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1: Ostseewelle hier um 17.19 Uhr und da laufen die letzten Minuten bei der Fußball-Bundesliga. Außer bei Schalke und Bayern. Die fangen erst an. 18.30 Uhr sind die dran. Aktuell spielen noch Mönchengladbach und Elversberg. Hier steht es aktuell 3:3. Werder Bremen spielt gegen RB Leipzig. Hier steht es 3:0. Hoffenheim spielt gegen Dortmund. 2:3. SC Paderborn spielt gegen Freiburg mit 0:1 aktuell. Und Leverkusen spielt gegen Union Berlin. Hier steht es 4:0. Wir halten euch natürlich auch über die Endstände komplett auf dem Laufenden. Schönes Wochenende euch. Jetzt mit Calvin Harris.
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2: Calvin Harris und Jazzy mit Satisfy.

0: Ah, so langsam macht ihr euch auch vielleicht Gedanken übers Abendbrot. Wir servieren euch rund um die Uhr, da müsst ihr euch keine Sorgen machen. 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Ostseewelle hier in der nächsten halben Stunde, unter anderem mit 90er-Sound von Dario G mit Sunshine. Und wir haben Aktuelles für euch von Taylor Swift. Spielen wir euch I Knew It, I Knew You aus den aktuellen Charts. Also, bleibt bei Ostseewelle.
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0: Ostseewelle hier mit dem Blick zum Wetter und da bleibt der heutige Samstagabend noch so ein bisschen Wechsel aus Sonne und dichten Wolken. Örtlich sind auch noch Schauer und Gewitter drin. Das entspannt sich jetzt aber heute Abend und auch der Wind entspannt sich heute Abend. Die stürmischen Böen, die lassen so langsam nach, wird dann zu einer leichten Brise bei Temperaturen um die 18 Grad. An der Ostseewelle-Bühne auf dem Marktplatz in Pasewalk bei der Jubiläumsfeier zu 775 Jahre Pasewalk haben wir aktuell 17 Grad und trocken ist auch. Hier guckt auch gerade nochmal die Sonne raus. Im Zwei-Tage-Trend geht es morgen am Sonntag wechselhaft weiter. Sonne und Wolken immer noch mit dabei. Oft den ganzen Tag trocken bei maximal 19 bis 21 Grad. Der frische Wind lässt uns auch nicht so ganz in Ruhe. Übermorgen am Montag dann meist entspannt. 25 Grad Spitze, Sonne ist am Start und hier und da mal eine dicke Wolken. Von Westen her ein bisschen Regen, aber oft wirklich trocken. 17.30 Uhr, Ostseewelle, der beste Verkehrsservice für unser Land. Landkreis Vorpommern-Greifswald, zwischen Griebenow und Dersiko, hier ist die Fahrbahn aufgeweicht. Autos fahren sich hier immer wieder fest, am besten umfahrt ihr das Ganze über Lötz. Insel Rügen, zwischen Glowe und Brege, dauert es aktuell 40 Minuten länger, Grund ist eine Baustelle, Baustellenampel. Info aus dem Fährverkehr. Rügenfähre zwischen Stahl, Brode und Glewitz, die fährt heute nicht mehr. Und bitte vorsichtig fahren, immer noch ein bisschen Regen unterwegs bei uns im Land und der sorgt hier und da für Aquaplaning-Gefahr. Flitzerblitzer. stehen auf der A19 Richtung Rostock, kurz hinterm Dreieck Wittstock-Dosse. A24 Richtung Hamburg zwischen Zarrentin und Galin und Richtung Berlin hinter Mainburg. Auf der B104 wird geblitzt, Ortsausgang Löcknitz Richtung Pasewalk beidseitig. B109 am Abzweig Neuendorf Richtung Anklam. B189 zwischen Pritzwalk und Wittstock, Höhe Chemnitz beidseitig. Auf der B191 stehen sie, Ortseingang Eldena, wenn ihr aus Karstädt kommt. B192 kurz vorm Ortsausgang Penzlin Richtung Neubrandenburg. B196 zwischen Lanken-Granitz und Serams. Flitzerblitzer auf der B321 in Warsow Richtung Bandenitz. In Groß-Warnow in der 30er. Ortseingang Matzloh, wenn ihr aus Damm kommt. In Röbel stehen sie, Bahnhofstraße. In Rostock, Rövershäger Chaussee, statt einwärts an der Vorpommernbrücke. In Stralsund, Greifswalder Chaussee, statt auswärts, Höhe Möbel-Albers. Und in Wesenberg stehen sie, Neustrelitzer Chaussee, statt auswärts. Habt ihr noch was gesehen? Tja, dann einfach anrufen auf unserer Studio-Hotline. Ganz easy. 0381 49 78 110. Denn keiner meldet mehr aktuelle Flitzerblitzer.
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0: Und da jetzt einfach mal zurücklehnen und genießen all eure Lieblingshits. Jetzt Taylor Swift, ich bin Eike, hi.

Das wird richtig cool heute. Da bin ich mir sicher. Ostseewelle hier. Und vielleicht seid ihr ja auch gerade auf dem Weg nach Schwerin zum Ostseewelle Open Air mit Alvaro Soler. Wir sorgen dafür, dass ihr Alvaro auch mit der richtigen Stimmung erreicht. Jetzt für euch von ihm Con Calma. Und ich habe da gerade nochmal aufs Regenradar geschaut. Der große Regen für Schwerin ist heute nicht mehr angekündigt. Immerhin steht ja auch der Sonny Boy höchstpersönlich auf der Bühne, ne? Da muss das Wetter einfach stimmen. Viel Spaß euch!

0: Ostseewelle hier. Am Samstagabend und vielleicht sitzt ihr da heute Abend auch noch mit Freunden zusammen, habt euch vorhin das Hansa-Spiel angeschaut und genießt jetzt die Abendluft. Sängerin Leonie, die stand heute bestimmt auch am Spielfeldrand. Ja, ihre beiden Brüder spielen aktiv Fußball, einer in der Regionalliga bei Mainz, der andere sogar in der Kreis...
1: Oh, Liga, ne?
0: Leonie spielt im Radio.

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17: Ich bin Thomas Bleskin. Einen Tag vor der Landtagswahl in Sachsen-Anhalt werden tausende Menschen zu Demos in Magdeburg erwartet. Bislang seien 12 Veranstaltungen angemeldet, teilte die Polizei mit. Die größte findet heute auf dem Domplatz statt.
18: Zu der Kundgebung, zu der ein Bündnis aus Gewerkschaften und Zivilgesellschaft aufgerufen hat, werden rund 8000 Menschen im Herzen Magdeburgs erwartet. Direkt daneben findet die offizielle Wahlkampfabschlussveranstaltung der AfD statt, die in allen Umfragen deutlich vor der CDU führt. Beide Lager wollen heute vor allem noch unentschlossene Wähler erreichen. AfD-Spitzenkandidat Ulrich Siegmund hat das Ziel ausgegeben, allein regieren zu können, auch wenn das Wahlexperten für unwahrscheinlich halten. In jedem Fall dürfte eine Regierungsbildung in Sachsen-Anhalt äußerst schwierig werden. Diana Kramer, Nachrichtenredaktion.
17: Die Ukraine-Unterhändler von US-Präsident Trump sind zu Gesprächen mit Russlands Präsident Putin in Moskau eingetroffen. Der Sondergesandte Witkow und Trumps Schwiegersohn Kushner sollen dort mit dem Kreml-Chef sprechen. Mit dem Besuch nehmen die USA ihre Vermittlungsversuche im Ukraine-Krieg wieder auf. Morgen wollen Witkow und Kushner erstmals auch nach Kiew reisen. 10 Tage nach der verheerenden Sturzflut aus den Gletschergebieten des Himalaya haben Rettungskräfte in Nepal erneut 2 Überlebende geborgen. In der an Tibet grenzenden Provinz Bagmati sei eine ältere Frau lebend aus einem verschütteten Haus gerettet worden, sagte ein Polizeisprecher. Das nepalesische Militär bestätigte außerdem die Bergung eines chinesischen Staatsbürgers aus einem Tunnel.
10: Ostseewelle hier mit dem Blick zum Wetter heute Abend bei uns in Hamburg und Schleswig-Holstein. Und da bleibt es heute Abend meist wolkig, aber die dicken Schauer, die lassen schon mal nach und auch der Wind lässt nach. Dazu Temperaturen um die 17 bis 19 Grad. Heute Nacht Tiefstwerte zwischen 15 und 10 Grad. Dazu oft locker bewölkt und trocken, nur noch vereinzelt Schauer. Im 2-Tage-Trend morgen am Sonntag weiter so ein Wechsel von Sonne und Wolken. Oft den ganzen Tag aber immerhin schon trocken, bei maximal 21 Grad. Weiter frischer Wind. Übermorgen am Montag, da ist dann richtig freundlich, bis zu 25 Grad. Einige sonnige Abschnitte sind mit dabei. Da, wo dichte Wolken sind, da kann es noch mal Regen geben. Aber das ist eher selten.

0: 18.01 Uhr. 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Landkreis Vorpommern-Greifswald zwischen Griebenow und Dersiko. Bitte vorsichtig fahren, hier ist die Fahrbahn aufgeweicht, die könnt ihr euch leicht festfahren. Am besten umfahrt ihr das Ganze einfach über Lötz. Insel Rügen, zwischen Glowe und Brege steht eine Baustellenampel, an der stockt's gerade. 10 Minuten braucht ihr länger. Info aus dem Fährverkehr. Die Rügenfähre zwischen Stahlbrode und Glewitz fährt heute nicht mehr aufgrund der Wetterbedingungen. Und durch den Regen ist teils Aquaplaning-Gefahr bei uns im Land. Bitte fahrt überall schön vorsichtig. Blitzer, Blitzer. Stehen auf der A19 Richtung Rostock, kurz hinterm Dreieck Wittstock-Dosse. A24 Richtung Hamburg, zwischen Zarentin und Gallin und Richtung Berlin hinter Mainburg. Auf der B104 stehen sie, Ortsausgang Löcknitz Richtung Pasewalk beidseitig. B109 am Abzweig Naundorf Richtung Anklam. Auf der B189 stehen sie, zwischen Pritzwalk und Wittstock, Höhe Chemnitz beidseitig. Auf der BR191, Ortseingang Eldena, wenn ihr aus Karstädt kommt. BR192, kurz vor Ortsausgang Penzlin in Richtung Neubrandenburg. Auf der BR196, zwischen Lankengranitz und Seerams. Blitze auf der B321 in Warsow Richtung Bandenitz. In Großwarnow in der 30er-Zone beidseitig. Am Ortseingang Matzlo stehen sie, wenn ihr aus Damm kommt. In Röbel, Bahnhofstraße. In Rostock, Röbershäger Chaussee stadteinwärts an der Vorpommernbrücke. In Stralsund wird geblitzt, Greifswalder Chaussee stadtauswärts, Höhe Möbel-Albers. Und in Wesenberg stehen sie, Neustrelitzer Chaussee stadtauswärts. Habt ihr auch welche gesehen? Dann einfach anrufen auf unserer Studio-Hotline 0381 49 78 110, denn keiner meldet mehr aktuelle Flitzerblitzer. Ganz egal, wohin ihr gerade unterwegs seid, kommt gut an. Ich bin Eike Lange, sag hi.
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1: Kurzer Blick in die dritte Liga. Da gab es ja heute schon einige Spiele. Unser Hansa Rostock spielte zum Beispiel unentschieden mit 1:1 gegen Wiesbaden, bleibt damit ungeschlagen, rutscht aber in Tabelle auf Platz 3. Aktuell spielt noch Rot-Weiß Essen gegen Viktoria Köln. Nachspielzeit läuft, knappe Minute ist noch auf der Uhr. Aktuell steht es 1:0. Wir bleiben für euch natürlich am Ball, auch wenn es gleich mit der Bundesliga weitergeht. 18:30 Uhr Anpfiff, Schalke gegen Bayern München. Ostseewelle hier.

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0: gute Laune für euren Samstagabend. Ihr hört Ostseewelle rund um die Uhr mit euren Lieblingshits. Vom Aufstehen übers Wochenendausflügchen oder die Wochenendschicht bis hin zum ins Bett kuscheln. All eure Lieblingshits an einem Ort. Gleich für euch zum Tischdecken fürs Abendbrot. Der aktuelle Hit von Gentleman und Michael Patrick Kelly. Wildfire, geiles Ding. Und wir haben eine richtig schöne Nummer aus den 2000ern am Start mit Nelly Furtado und I'm Like a Bird. Bleibt gern dran.
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0: Ostseewelle hier, wir schauen zum Wetter. Aktuell 16 Grad auf dem Markt in Schwerin. Da gibt's heute Abend ganz viel Live-Musik. Wetter spielt auch mit. Ne? Sonne guckt gerade nochmal durch. Temperaturen heute Abend so um die 18 Grad. Regen lässt so langsam nach und auch der Wind wird langsam ein bisschen entspannter. Dazu weiter ein Wechsel von Sonne und Wolken. Örtlich sind trotzdem noch Schauer drin. Das heißt nicht, dass die ganz weg sind. Heute Nacht mal dicht bewölkt, mal locker bewölkt. Meist aber immerhin trocken bei 14 bis 10 Grad tiefstens. Im Zwei-Tage-Trend morgen am Sonntag ein Wechsel von Sonne und Wolken, oft den ganzen Tag schon trocken, bei maximal 21 Grad. Übermorgen dann am Montag, da wirklich dann fast überall trocken, nur in Richtung Westen, da sind noch mal so ein paar Schauer unterwegs. Wärmer wird's, 21 bis 25 Grad maximal. 18.32 Uhr.
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0: Landkreis Vorpommern-Greifswald zwischen Griebenow und Dersekow. Vorsichtig fahren, hier ist die Fahrbahn ausgeweicht, das heißt, ihr könnt euch festfahren. Am besten umfahrt ihr das Ganze über Lötz. Insel Rügen zwischen Glowo und Brege, aktuell 10 Minuten stockend, Grund ist eine Baustellenampel. Info aus dem Fährverkehr. Die Rügenfähre zwischen Stahlbrode und Glewitz fährt heute nicht mehr, Grund ist das Wetter. Durch den Regen ist außerdem teils Aquaplaning eine Gefahr. Bitte fahrt überall schön vorsichtig. Flitzer, Blitzer. Stehen auf der A19 Richtung Rostock, kurz hinterm Dreieck Wittstock-Dosse. Auf der A24 Richtung Hamburg zwischen Zarentin und Galin und Richtung Berlin hinter Mainburg. Auf der B104 stehen sie, Ortsausgang Löcknitz Richtung Pasewalk beidseitig. B109 am Abzweig Neuendorf Richtung Anklam. B189 zwischen Pritzwalk und Wittstock, Höhe Chemnitz beidseitig. Auf der B191 Ortseingang Eldenau aus Karstädt kommend. B192 kurz vorm Ortsausgang Penzlin Richtung Neubrandenburg. B196 zwischen Lankengranitz und Seerams stehen sie, auf der B321 in Warsow Richtung Bandenitz. In Großwarnow in der 30er-Zone beidseitig, Ortseingang Matzloh aus Damm kommend, in Röbel Bahnhofstraße, in Rostock Rövershäger Chaussee statt einwärts an der Vorpommernbrücke, in Stralsund wird geblitzt, Greifswalder Chaussee statt auswärts, Höhe Möbel Albers und in Wesenberg stehen sie, Neustrelitzer Chaussee statt auswärts. Habt ihr noch was entdeckt? Tja, dann gerne anrufen auf unserer Studio-Hotline 0381 49 78 110, denn keiner meldet mehr aktuelle Flitzerblitzer.
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0: Jetzt Lieblingshit New Religion von Baby Rexha. Macht euch einen schönen Samstag. Ich bin Eike Lange, sag Hi.

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0: Genießt euer Wochenende mit der meisten Musik, mit allen aktuellen Hits im Ohr. Ihr hört Ostseewelle und Ostseewelle klingt in der nächsten halben Stunde nach Sommerabend unter Palmen. Mit dem aktuellen Hit von unserem guten Morgenmann Uwe 169 an Halb Wolitzer und Leandro de la Vega mit Desire. Und Ostseewelle klingt nach Disco aus den frühen 2000ern mit Eiffel 65 und Blue Dabadi. Also dranbleiben.
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11: Ich bin Thomas Bleskin. Bundeskanzler Friedrich Merz hat die CDU zu einer stärkeren inhaltlichen Auseinandersetzung mit der AfD aufgerufen, auch was die Wortwahl der Partei angeht. Anlass war eine Äußerung des AfD-Landeschefs in Sachsen-Anhalt, der den Staat als, Zitat, nach dope stinkenden, faulen Assi bezeichnet hatte. Merz sagte, Deutschland dürfe sich von solchen Aussagen nicht schlechtreden lassen. Einen Tag vor der Landtagswahl liegt die AfD in Sachsen-Anhalt in Umfragen deutlich vor der CDU. Russland will seine Luftangriffe auf die ukrainische Hauptstadt Kiew für 3 Tage aussetzen. Kreml-Sprecher Peskow begründete die Pause mit dem Besuch von US-Unterhändlern. Die Feuerpause soll morgen beginnen. Präsident Putin will heute den US-Sondergesandten Witkow und Trumps Schwiegersohn Kushner empfangen.
12: In Moskau waren die Unterhändler schon 9-mal. Nach Kiew kommen sie zum 1. Mal. Das zeigt die Prioritäten der Amerikaner. Die Reise hat bestimmt auch mit den Wahlen in den USA im November zu tun. Dabei steht Trump unter Druck. In Moskau und Kiew sind die Erwartungen gering. Die Zeichen stehen eher auf Fortsetzung der Kämpfe auch im Winter. Russland versucht, die Ukraine durch Bomben auf die Infrastruktur gefügig zu machen. Die Ukraine will mit Angriffen auf Russland die Kriegsmüdigkeit der Bevölkerung verstärken. Friedemann Kohler, Nachrichtenredaktion.
11: Nach der Veröffentlichung eines riesigen Datenpakets in Berlin sind die Folgen bisher nicht absehbar. Cyberkriminelle hatten über 1 Million Daten der Verwaltung geklaut und sie ins Darknet gestellt.
13: IT-Experten sprechen teilweise von grober Fahrlässigkeit in der Berliner Verwaltung. Sicherheitsvorgaben für sensible Daten seien nicht eingehalten worden. Die von Hackern im Darknet geleakten Dateien sollen personenbezogene Daten enthalten, die Kriminelle etwa für Identitätsdiebstahl benutzen könnten. Außerdem geht es nach Medienberichten um sicherheitsrelevante Daten, etwa über Heizkraftwerke, Tanklager, Stromanlagen, die Wasserversorgung und Rüstungsunternehmen. Die Opposition hier in Berlin spricht von krassem Regierungsversagen und skandalöser Planung. René Thorau, Berlin.
11: Und zum Sportfußball: in der Bundesliga hat Borussia Dortmund mit 3:2 bei der TSG Hoffenheim gewonnen. Bayer Leverkusen besiegte Union Berlin deutlich mit 4:0. Für eine Überraschung sorgte Aufsteiger Elversberg mit einem 4:3 in Mönchengladbach. Werder Bremen schlug RB Leipzig 3:1. Der SC Freiburg gewann in Paderborn mit 1:0.
0: Ostseewelle hier. Wir schauen aufs Wetter bei uns in Mecklenburg-Vorpommern. Und da bleibt es heute Abend auch bei Wolken und Sonne im Wechsel. Die Schauer lassen allerdings nach, ist nicht mehr ganz so kräftig wie tagsüber. Und auch der Wind entspannt sich hier so ein bisschen. Gerade an der Küste gab es ja stürmische Böen, die lassen so langsam nach. Maxi-Werte heute Abend so um die 18 Grad. Aktuell haben wir 16 Grad bei euch am Leuchtturm in Timmendorf auf der Insel Pöhl. In Holdorf bei Neubrandenburg haben wir 16 Grad. Heute Nacht Tiefstwerte zwischen 14 und 10 Grad. Mal dicht, mal locker bewölkt, meist aber immerhin trocken. Im Zwei-Tage-Trend, morgen am Sonntag, Wechsel aus Sonne und Wolken, oft den ganzen Tag trocken bei maximal 19 bis 21 Grad, dazu ein recht frischer Wind, übermorgen am Montag nicht mehr ganz so frisch, sogar eher warm, 25 Grad in der Spitze, neben der Sonne mal so ein paar lockere Wolken, vom Westen her ein bisschen Regen. 19.02 Uhr, Ostseewelle, der beste Verkehrsservice für unser Land. Landkreis Vorpommern-Greifswald. Zwischen Griebenow und Dersiko ist die Fahrbahn aufgeweicht. Hier könnt ihr euch mit euren Autos festfahren. Am besten umfahrt ihr das Ganze über Lötz. Eine Info aus dem Fährverkehr haben wir für euch. Rügenfähre zwischen Stahlbrode und Glewitz. Die fährt heute nicht mehr. Grund ist das Wetter. Und noch ein Grund, Wetter. Ne, da, wo noch Regen ist, kann es Aquaplaning geben. Bitte überall schön vorsichtig fahren. Flitzerblitzer. A19 Richtung Rostock, kurz hinterm Dreieck Wittstock-Dosse. A24 Richtung Hamburg, zwischen Zarentin und Galin und in Richtung Berlin hinter Mainburg. Flitzerblitzer auf der B104, Ortsausgang Löcknitz Richtung Pasewalk beidseitig. B109 am Abzweig Neuendorf Richtung Anklam. B189 zwischen Pritzwalk und Wittstock, Höhe Chemnitz beidseitig. B191, Ortseingang Eldena, wenn ihr aus Karstädt kommt. B192, kurz vorm Ortsausgang Penzlin Richtung Neubrandenburg. Auf der B196 zwischen Lankengranitz und Serams. B321 in Warsow Richtung Bandenitz. In Groß-Warnow wird geblitzt, in der 30er-Zone beidseitig. Am Ortseingang Matzloh aus Damm kommend. In Röbel Bahnhofstraße. In Rostock Röversheger Chaussee statt einwärts an der Vorpommernbrücke. In Stralsund Greifswalder Chaussee statt auswärts, Höhe Möbel Albers. Und in Wesenberg stehen sie Neustrelitzer Chaussee statt auswärts. Habt ihr noch was? Dann einfach anrufen. Studio Hotline 0381 49 78 110, denn keiner meldet mehr aktuelle Flitzerblitzer.
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0: Ostseewelle. Guten Appetit beim Abendbrot. Ich bin Eike Lange. Entspannten Samstagabend euch.

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1: Moin, hier ist Uwe 169,5 Wollitzer aus dem Guten Morgen bei Ostseewelle. Und das ist meine neue Single Desire.

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1: Ostseewelle hier um 19.20 Uhr und da ist gerade Halbzeit in der Bundesliga zwischen Schalke und Bayern. Aktuell steht es hier immer noch 0:0. Die liefern sich einen guten Schlagabtausch, auch wenn Bayern hier ein bisschen mehr Ballbesitz hat. Wir behalten die Partie für euch im Blick und sagen euch natürlich auch, wie es ausgeht.

In der nächsten halben Stunde gibt es hier wieder einen eurer absoluten Lieblingshits aus den 80ern. Könnt ihr ordentlich mitsingen. Von Steve Winwood spielen wir euch Valerie. Und mit den Kids singt er auch mit. Zu Dracula von Tame Impala und Jenny. Aktueller Hit. Durchgestartet vor allem dank TikTok. Ja, da wurde der Song richtig hochgehypt. Also dranbleiben für die meiste Musik mit allen aktuellen Hits. Wo? 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Hm?

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4: Ostseewelle hier, wir schauen zum Wetter und da gibt es heute Abend immer noch so ein paar dicke Regenwolken, die bei uns durchs Land ziehen. Örtlich sind noch so ein paar Schauer, vereinzelt auch kurze Gewitter drin, aber das lässt jetzt nach. Heute Nacht sind die Gewitter auf jeden Fall durch und auch der stürmische Wind, der ja gerade an den Küsten am Start ist, der ist dann erstmal weg. Tiefstwerte heute Nacht, 14 und bis 10 Grad. Heute, aktuell, jetzt, gerade eben, haben wir noch 17 Grad bei euch auf dem Erntedankfest in Dietrichshagen. Da warten über 30 Marktstände noch auf euch. In zwei Tage Trend, morgen am Sonntag, so ein Wechsel aus Sonne und Wolken. Oft bleibt es den ganzen Tag trocken, bei maximal 19 bis 21 Grad. Ein frischer Wind ist aber immer noch mit am Start. Der ist dann am Montag schon weg und der sorgt dann auch dafür, also die Abwesenheit von ihm sorgt dafür, dass es angenehm wird. Maximal 25 Grad, viel Sonne und nur noch wenig Regenwolken. 19.30 Uhr.
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4: Landkreis Vorpommern-Greifswald zwischen Griebenow und Dersiko. Hier ist die Fahrbahn aufgeweicht. Das heißt, hier können euch sich eure Autos festfahren. Am besten umfahrt ihr das Ganze über Lötz. Eine Info aus dem Fährverkehr. Die Rügenfähre zwischen Stahlbrode und Glewitz fährt heute nicht mehr. Und eine allgemeine Meldung aufgrund des Wetters, weil hier und da ist ja doch noch ein bisschen kräftiger Regen unterwegs. Deswegen gibt es teilweise Aquaplaning-Gefahr. Fahrt bitte überall schön vorsichtig. Blitzer, Blitzer. Stehen auf der A19 Richtung Rostock, kurz hinterm Dreieck Wittstock-Dosse. Auf der A24 Richtung Hamburg, zwischen Zarentin und Galin und Richtung Berlin hinter Meinburg. Auf der BR104 stehen sie, Ortsausgang Löcknitz Richtung Pasewalk, beidseitig. Auf der BR109 am Abzweig Neuendorf Richtung Anklam. BR189 zwischen Pritzwalk und Wittstock, Höhe Chemnitz beidseitig. BR191, Ortseingang Eldena aus Karstedt kommt. BR192, kurz vorm Ortsausgang Penzlin Richtung Neubrandenburg. BR196, zwischen Lankenranitz und Seerams. B321 in Warsow Richtung Bandenitz. In Großwarnow stehen sie in der 30er beidseitig. Ortseingang Matzlow aus Damm kommend. In Röbel, Bahnhofstraße. In Rostock, Röversheger Chaussee statt einwärts an der Vorpommernbrücke. In Stralsund, Greifswalder Chaussee statt auswärts, Höhe Möbel Albers. In Wesenberg wird geblitzt, Neustrelitzer Chaussee statt auswärts. Und wenn ihr noch was habt, oder wenn irgendwas weg ist, einfach Bescheid sagen. Studio Hotline 0381 49 78 110, denn keiner meldet mehr aktuelle Flitzerblitzer.
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4: Und der hier, der klingt so richtig schön nach Wochenende. Aktueller Hit von Holly Humberstone, To Love Somebody. Ich bin Eike Lange, einen schönen Samstag euch.

Also wenn ihr jetzt abends auf der Terrasse sitzt oder vielleicht noch mit dem Auto übers Land fahrt, dann seht ihr sie vielleicht auch. Vielleicht hört ihr sie ja sogar. Kraniche. Ostseewelle hier. Und unzählige Kraniche machen sich jetzt so langsam wieder auf, um in Richtung Süden aufzubrechen, um den Winter da zu verbringen. Und da lieben sie es hier bei uns im Norden mal Zwischenstopp zu machen und die Felder zu genießen. Und da können wir manchmal mit etwas Glück hunderte Kraniche auf einmal beobachten. Übrigens fliegen Kraniche gar nicht mehr so weit weg wie früher. Aber nicht, weil sie faul geworden sind, sondern weil der Winter milder geworden ist und die Kraniche so nicht mehr 1.500 Kilometer bis Spanien fliegen müssen. Teilweise fliegen sie dann noch so knapp 500 Kilometer oder bleiben sogar ganz in Deutschland und sagen sich, oh, so schlimm wird es schon nicht werden.

0: 19.54 Uhr, Ostseewelle, der beste Verkehrsservice für unser Land. 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Und da haben wir wieder nach Studio-Hotline 0381 49 78 110. Nabend.
1: Hallo, hier ist die Kerstin. Ich wollte dir eine Verkehrsbehinderung melden. Und zwar, wenn man im Kreuz Rostock von der 28 runterfährt in Richtung Rostock, ist genau in der Beschleunigungsspur für die A19, da steht jemand mit einer Panne und der hat sein Bahndreieck nur 10 Meter vom Auto entfernt.
0: Alles klar, nehmen wir somit auf. Ich danke dir fürs Bescheid sagen.
1: Sehr gerne. Schönen Abend auch und macht weiter so tolle Musik.
0: Dankeschön, gute Weiterfahrt dir, schönes Wochenende.
1: Dankeschön, Dito, tschüss.
0: Dann machen wir doch gleich weiter mit der tollen Musik. Jetzt für euch Tame Impala und Jenny, hier ist Dracula bei Ostseewelle.

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7: Ich bin Thomas Bleskin. Bundeskanzler Friedrich Merz hat eine stärkere inhaltliche Auseinandersetzung mit der AfD gefordert. Man müsse sich sowohl mit den Positionen als auch mit der Wortwahl der Partei befassen, sagte der CDU-Vorsitzende bei einer Wahlkampfveranstaltung in Niedersachsen.
8: Wenn da der Landesvorsitzende der AfD in Sachsen-Anhalt in diesen Tagen unter dem johlenden Beifall des Publikums den Satz sagt, dieser Staat ist wörtlich ein nach Dope stinkender, fauler Assi. Ende des Zitats. Dann weiß man, was diese Leute von unserem Land halten.
7: Bundeskanzler Merz. Der CDU-Chef betonte zugleich, Deutschland sei weiterhin ein wohlhabendes, sicheres und demokratisch gefestigtes Land. Kreml-Chef Putin hat wegen des Besuchs von US-Unterhändlern einen dreitägigen Stopp der Luftangriffe auf Kiew angeordnet. Die Pause soll morgen beginnen. Heute will Putin den US-Sondergesandten Witkow und Trumps Schwiegersohn Kushner empfangen.
9: Der Kreml hier in Moskau hat die plötzlichen neuen Gespräche über ein mögliches Kriegsende erst nach Ankunft der US-Unterhändler bestätigt. Witkow und Trumps Schwiegersohn Kushner wollen mit Putin über neue Vorschläge für Friedensverhandlungen im Ukraine-Krieg sprechen. Inhalte sind bisher nicht bekannt, aber der Kreml will nach den Unterredungen die Öffentlichkeit informieren. Damit Witkow und Kushner dann mit dem Flugzeug überhaupt erstmals in die Ukraine reisen können, hat Putin eine dreitägige Waffenruhe angeordnet, allerdings nur für die Hauptstadt Kiew. Ulf Mauder, Moskau.
7: Das US-Militär hat nach eigenen Angaben drei iranische Öltanker im Persischen Golf und im Golf von Oman außer Gefecht gesetzt. Zuvor hätten die iranischen Revolutionsgarden zwei US-Kriegsschiffe mit ballistischen Raketen angegriffen. Verletzte gab es demnach nicht. Die Tanker gehören laut US-Militär zu einem Netzwerk, das die Revolutionsgarden finanziert. Washington kündigte weitere Vergeltungen für Angriffe an. Und zum Sportfußball: in der Bundesliga hat Borussia Dortmund mit 3:2 bei der TSG Hoffenheim gewonnen. Bayer Leverkusen besiegte Union Berlin deutlich mit 4:0. Für eine Überraschung sorgte Aufsteiger Elversberg mit einem 4:3 in Mönchengladbach. Werder Bremen schlug RB Leipzig 3:1. Der SC Freiburg gewann in Paderborn mit 1:0.
10: Kurzer Blick zum Wetter bei uns. Aktuell Temperaturen so um die 18 Grad. Heute Nacht geht's runter auf 14 bis 10 Grad. Das sind die tiefsten Werte. Weiter windig, aber nicht mehr ganz so regnerisch. Der Regen lässt heute Abend so langsam nach und auch die stürmischen Böen verziehen sich erstmal. In 2-Tage-Trend morgen am Sonntag. So ein Wechsel von Sonne und Wolken, oft aber auch den ganzen Tag trocken. Maximal 19 bis 21 Grad. Ein frischer Wind ist noch am Start. Der verschwindet dann auch noch am Montag. Da kriegen wir maximal 25 Grad. Neben Sonne gibt's mal so ein paar dickere Wolken, aber außer in Richtung Westen gibt es nicht wirklich viel Regen. 20.03 Uhr, Ostseewelle, der beste Verkehrsservice für unser Land. A20 in der Überfahrt zur A19 Richtung Rostock, bitte äußerst vorsichtig fahren. Auf dem Beschleunigungsstreifen der A19 steht ein defektes Fahrzeug. Landkreis Vorpommern-Greifswald, da machen wir weiter. Zwischen Griebenow und Dersiko, hier ist die Fahrbahn aufgeweicht. Das heißt, Autos fahren sich hier leichter fest. Am besten umfahrt ihr das Ganze über Lötz. Eine Info aus dem Fährverkehr gibt's noch. Die Rügenfähre zwischen Stahlbrode und Glewitz fährt heute nicht mehr. Und hier und da ist immer noch recht starker Regen bei uns im Land unterwegs. Das heißt, die Gefahr auf Aquaplaning ist da. Bitte fahrt überall schön vorsichtig. Flitzerblitzer. Stehen auf der A24 Richtung Hamburg zwischen Zarentin und Galin und Richtung Berlin hinter Mainburg. Auf der BR104 Ortsausgang Löcknitz Richtung Pasewalk beidseitig. BR189 zwischen Pritzwalk und Wittstock Höhe Chemnitz beidseitig. BR191 Ortseingang Eldena aus Karstädt kommend. Auf der BR192 stehen Sie kurz vorm Ortsausgang Penzlin in Richtung Neubrandenburg. Auf der BR196 zwischen Lankengranitz und Seerams. B321 in Warsow Richtung Bandenitz. In Großwarnow wird geblitzt in der 30er beidseitig. Am Ortseingang Matzloh aus Damm kommend. In Röbel Bahnhofstraße. In Rostock Röversheger Chaussee statt einwärts an der Vorpommernbrücke und in Stralsund stehen sie Greifswalder Chaussee statt auswärts in Höhe Möbel-Albers. Habt ihr noch was gesehen? Dann einfach anrufen auf unserer Studio-Hotline 0381 49 78 110, denn keiner meldet mehr aktuelle Flitzerblitzer.
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1: Ich bin Ursula Winkler. In Sachsen-Anhalt wird heute ein neuer Landtag gewählt. In allen Umfragen lag die AfD mit ihrem Spitzenkandidaten Ulrich Siegmund deutlich vor der CDU von Ministerpräsident Sven Schulze.
2: Die vom Verfassungsschutz als gesichert rechtsextrem eingestufte AfD hat eine Alleinregierung zum Ziel erklärt. Laut letzter Umfragen wird es dazu aber nicht reichen. Demnach kann die Partei mit etwa 41% rechnen, die CDU lag bei 23%. Das BSW und die FDP werden vermutlich an der 5%-Hürde scheitern und damit den Sprung ins Parlament verpassen. CDU-Mann Schulze will Ministerpräsident bleiben, für ihn wird sich die Frage nach möglichen Partnern stellen. Sachsen-Anhalt wird aktuell von einem Bündnis aus CDU, SPD und FDP regiert. David Riemer, Berlin.
1: Die Spektrum-Rakete des deutschen Herstellers ESA Aerospace ist erfolgreich zu ihrem zweiten Testflug ins All gestartet. Die Rakete hob vom norwegischen Weltraumbahnhof Andøya ab. Nach 10 Minuten riss die Videoübertragung zum Boden ab, da die Rakete die maximale Reichweite der Verbindung überschritten hatte. Beim ersten Versuch waren nur 30 Sekunden bis zum Absturz vergangen. Das bei München ansässige Unternehmen feierte damit nach 4-maliger Verschiebung des zweiten Testflugs einen großen Erfolg. Jedes fünfte Unternehmen in Deutschland spürt nach eigenen Angaben die Folgen hybrider Bedrohungen aus dem Ausland. Darunter fallen Cyberangriffe, Desinformation, Spionage und Sabotage. Das teilte das Institut der Deutschen Wirtschaft mit.
3: Zum einen müssen Unternehmen ihr operatives Geschäft nach Vorfällen runterfahren, auf jeden Fall aber müssen viele die Schutzmaßnahmen erhöhen. Vor allem größere Firmen sehen sich einer wachsenden Gefahr hybrider Angriffe ausgesetzt. Allen voran Unternehmen im Bereich Information und Kommunikation, gefolgt von Energie- und Wasserversorgung. Der Chef von Siemens Energy fordert deshalb einen zivilen Operationsplan, um auf Krisenfälle reagieren zu können und die Strom- und Wasserinfrastruktur sowie die Versorgung mit Lebensmitteln abzusichern. Diana Kramer, Redaktion.
1: Zum Fußball. Im Abendspiel der Bundesliga haben sich Schalke und der FC Bayern 0:0 unentschieden getrennt. Borussia Dortmund gewann 3:2 in Hoffenheim. Leverkusen besiegte Union Berlin mit 4:0. Die weiteren Ergebnisse: Mönchengladbach-Elversberg 3:4, Bremen-Leipzig 3:1 und Paderborn-Freiburg 0:1.
4: Herzlich willkommen im Sonntag. Ihr hört Ostseewelle. Wir werfen einen Blick aufs Wetter. Heute Nacht mal dichte Wolken. Mal können wir da oben aber auch mal Sterne sehen. Regen ganz, ganz selten. Ein frischer Wind ist mit am Start. Bei Tiefstwerten zwischen 14 und 10 Grad. Tagsüber bleibt es heute wechselhaft, aber es gibt mehr trockene Phasen als nasse. Höchstwerte um die 19 bis 21 Grad. Und im Zwei-Tage-Trend bekommen wir dann am Montag einen entspannten Spätsommertag bis zu 25 Grad. Oft den ganzen Tag trocken und sonnig. Am Dienstag sind dann schon wieder mehr Wolken am Start. Zwischendrin mal so ein paar Sonnenstrahlen, aber auch Regen wird wieder ein Thema bei maximal 23 Grad.
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1: Ich bin Ursula Winkler. In Sachsen-Anhalt wird heute ein neuer Landtag gewählt. Die Wahl wird national und international mit großem Interesse verfolgt. Im Mittelpunkt steht die Frage, wie stark die AfD abschneidet und ob sie erstmals in einem Bundesland an die Regierung kommt. Die in Sachsen-Anhalt als rechtsextremistisch eingestufte Partei mit ihrem Spitzenkandidaten Siegmund hat es sich zum Ziel erklärt, eine Alleinregierung zu stellen. Die Umfragen sahen die AfD zwar deutlich vor der CDU, zur absoluten Mehrheit fehlte demnach aber noch ein Stück. Die Polizei fahndet weiter mit Hochdruck nach einem Mann, der Sabotageaktionen gegen das deutsche Stromnetz verübt haben soll. Die Vorfälle konzentrieren sich auf Nordrhein-Westfalen, Brandenburg und Sachsen.
2: Ein Spezialeinsatzkommando hatte zwar den zu einer Art Wohnmobil umgebauten Lastwagen des Verdächtigen gefunden, ihn selbst aber nicht. Vorfälle gab es bislang in Brandenburg und Nordrhein-Westfalen. Neu hinzugekommen sind Funde nördlich von Bautzen in Sachsen. Dort sicherte die Polizei an zwei Stellen vier unbekannte Sprengvorrichtungen. Die Hinweise auf mehrere Tatorte kamen aus den Bekennerschreiben des Gesuchten. In der Wohnung des Mannes fanden die Ermittler Sprengstoff. Bundesinnenminister Dobrindt geht von einem Einzeltäter aus und spricht von Klimaterrorismus. Thomas Bleskin, Nachrichtenredaktion.
1: Nach der Veröffentlichung eines riesigen Datenpakets in Berlin sind die Folgen bisher nicht absehbar. Cyberkriminelle hatten über 1 Million Daten der Verwaltung geklaut und sie ins Darknet gestellt.
3: IT-Experten sprechen teilweise von grober Fahrlässigkeit in der Berliner Verwaltung. Sicherheitsvorgaben für sensible Daten seien nicht eingehalten worden. Die von Hackern im Darknet geleakten Dateien sollen personenbezogene Daten enthalten, die Kriminelle etwa für Identitätsdiebstahl benutzen könnten. Außerdem geht es nach Medienberichten um sicherheitsrelevante Daten, etwa über Heizkraftwerke, Tanklager, Stromanlagen, die Wasserversorgung und Rüstungsunternehmen. Die Opposition hier in Berlin spricht von krassem Regierungsversagen und skandalöser Planung. Onito Rau, Berlin.
1: Zum Fußball. Im Abendspiel der Bundesliga haben sich Schalke 04 und der FC Bayern 0:0 unentschieden getrennt. Borussia Dortmund gewann 3:2 in Hoffenheim. Leverkusen besiegte Union Berlin mit 4:0. Die weiteren Ergebnisse: Mönchengladbach Elversberg 3:4, Bremen Leipzig 3:1 und Paderborn Freiburg 0:1.
4: Herzlich willkommen im Sonntag, ihr hört Ostseewelle, wir werfen einen Blick aufs Wetter. Heute Nacht mal dichte Wolken, mal können wir da oben aber auch ein paar Sterne sehen. Regen ganz, ganz selten, ein frischer Wind ist mit am Start, bei Tiefstwerten zwischen 14 und 10 Grad. Tagsüber bleibt es heute wechselhaft, aber es gibt mehr trockene Phasen als nasse. Höchstwerte um die 19 bis 21 Grad und im Zwei-Tage-Trend bekommen wir dann am Montag einen entspannten Spätsommertag bis zu 25 Grad, oft den ganzen Tag trocken und sonnig. Am Dienstag sind dann schon wieder mehr Wolken am Start, zwischendrin mal so ein paar Sonnenstrahlen, aber auch Regen wird wieder ein Thema bei maximal 23 Grad.
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1: Ich bin Ursula Winkler. Heute wird in Sachsen-Anhalt ein neuer Landtag gewählt.